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1: Ich bin Michael Miem. Der Euro hat seine Bedeutung im internationalen Finanzsystem nach Angaben der Europäischen Zentralbank weiter ausgebaut. Die EZB berichtet, dass sich die Position der Gemeinschaftswährung als zweitwichtigste Währung der Welt im Jahr 2025 gefestigt habe. Besonders deutlich sei der Anstieg bei internationalen Anleihen in Euro ausgefallen. Zudem habe der Euro erstmals die führende Rolle auf dem Markt für grüne und nachhaltige Anleihen übernommen. Insgesamt stieg sein Anteil an wichtigen globalen Finanzindikatoren auf rund 20%. Deutschland hat unterdessen weiterhin unter der Rezession zu leiden. Für Kanzler Merz Anlass, auf der Wirtschaftskonferenz in Bad Saro wieder einmal an das Land und die Bürger zu appellieren.
2: Wir haben etwas neu zu beweisen in der Politik, auch als Bundesregierung. Wir haben neu zu beweisen, dass unsere demokratischen Institutionen in der Lage sind, langfristige, tragfähige Lösungen für die großen Herausforderungen unserer Zeit zu finden und sie dann auch in einem vernünftigen Tempo umzusetzen. Ja, es ist richtig. Unser Staat war in den letzten Jahren nicht mehr gut genug. Auch die Parteien waren zum Teil nicht mehr gut genug. Und es gibt berechtigte Enttäuschung über verschleppte Entscheidungen auf vielen Ebenen. Es ist jetzt unsere Aufgabe, dass wir besser werden, dass wir Vertrauen zurückgewinnen und dass wir zeigen, dass es geht.
1: Die Antidiskriminierungsstelle des Bundes hat im vergangenen Jahr so viele Anfragen registriert wie noch nie. Mehr als 13.000 Menschen suchten Rat, weil sie sich benachteiligt oder diskriminiert fühlten. Nach Angaben der Antidiskriminierungsbeauftragten Attermann betrafen die meisten Meldungen rassistische Diskriminierung. Insgesamt stieg die Zahl der Anfragen im Vergleich zum Vorjahr deutlich an. In Deutschland sind mehr als die Hälfte der Erwachsenen übergewichtig. Nach Angaben des Statistischen Bundesamtes hatten 2025 rund 53% der Erwachsenen einen Body Mass Index von über 25 und galten damit als übergewichtig. Knapp 18% wurden als stark übergewichtig eingestuft. Männer waren deutlich häufiger betroffen als Frauen. Die Daten stammen aus einem Mikrozensus und zeigen, dass Übergewicht weiterhin ein großes Gesundheitsproblem in Deutschland bleibt.
0: Das Wetter.
3: Heute wechselnd wolkig mit Schauern bei 19 Grad.
0: Der Verkehrsdienst.
3: Aufgrund des Glasfasernetzausbaus sind in Bischofswerter die Straßen am Bemsdorfer Berg zum Horker Teich und Altmarkt halbseitig sowie die Straßen zum Heidehübel am Hof und die Wagnergasse vollgesperrt. Umleitungen sind ausgeschildert.
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3: 03571 425 426, so die Nummer des Lausitzwelle-Verkehrsdienstes.
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11 Minuten nach 6, schauen wir kurz aufs Programm des fröhlichen Weckers. Er klingelt ja auch heute bis um 10. Es geht in unserer Servicezeit dann, mittwochs ja immer, um die Themen Auto und Verkehr, um Straßenreparaturen hier bei uns im Lausitzweller Radioland. Ich habe um kurz nach 7 einige Veranstaltungstipps und wir schauen nach Warenbrück. Da wird die Brücke über die Schwarze Elster morgen wieder freigegeben, nur teilweise. Warum, weshalb und wie, das also in dem Beitrag 10 Minuten vor 7:30 etwa. Play it again. Das Allerbeste von City ist der Titel unserer CD der Woche. Demzufolge gibt's dann 10 vor 8 einen Titel von City. Und wir gucken kurz nach 8:30 nach Sachsen zu den Waldjugendspielen. Und dann gibt's natürlich auch heute den Blick in die Sterne. Wir wollen uns sagen lassen, wie Sie uns begleiten. Kurz nach 8 wird das sein in dem Lausitzwelle Horoskop. Und mehr zum Wetter habe ich dann wie immer nach den nächsten beiden Titeln für Sie.

12 Minuten vor 6:30 ist es geworden mit Madness. Ja, bei dem heutigen Wetter, da bleibt man wohl lieber zu Hause, wird nicht so toll. Wechselnd wolkig wird es sein, also meist eher doch dicht bewölkt. Es kann immer wieder mal einen Schauer geben, das ist ja gar nicht so verkehrt, denn so ein bisschen Feuchtigkeit von oben kann die Natur durchaus auch hier bei uns im Lausitzweller Radioland gebrauchen. 19 Grad soll es heute warm werden. Nachts dann klar und Tiefstwerte um 14 Grad. Morgen gesellen sich wieder zu Wolken auch Sonne und es könnte auch morgen noch den einen oder anderen Schauer geben. Es soll morgen bis 24 Grad warm werden. Eher unbeständig mit Wolken, Schauern, aber auch etwas Sonne. Bei 20 Grad wird sich dann der Freitag zeigen, so die Prognose der Wetterfrösche. Am Samstag dann viel Sonne und 23 Grad in der Spitze hier bei uns.

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1: Einen guten Morgen wünscht Ihnen Antonia Naumann. Der Kreissportbund Bautzen und die AWO Lausitz arbeiten künftig enger zusammen, um die Bewegungsförderung in Kitas im Landkreis Bautzen auszubauen. Geplant sind unter anderem regelmäßige Sportangebote wie das Kindersportabzeichen Flissi, Fortbildungen für Erzieherinnen und Erzieher sowie die Teilnahme an Veranstaltungen wie der Kita-Olympiade. Ziel sei, Bewegung stärker in den Alltag der Kinder zu integrieren. Ab sofort können Bürgerinnen und Bürger ihre Wohnsitzanmeldung in der Gemeinde Röderland ganz einfach online erledigen. Wer in die Gemeinde zieht oder innerhalb von Röderland umzieht, kann per elektronischer Wohnsitzanmeldung EWA die Ummeldung schnell und unkompliziert erledigen. Zwingend notwendig ist für die Online-Ummeldung allerdings die freigeschaltete Online-Funktion des Personalausweises. Weitere Informationen finden Interessierte auf der Homepage der Gemeinde Röderland. Das Entscheidungsgremium der LIDA-Region Oberlausitzer Heide und Teichlandschaft hat 20 Projekte für eine Bezuschussung aus dem Regionalbudget ausgewählt. Dabei handelt es sich um Kleinprojekte mit Investitionssummen von maximal jeweils 15.000 Euro. Zu den geförderten Maßnahmen gehören die Ernennung des Geläuts in der Kapelle des Wittichenauer Stadtteils Rachlau, eine Kletterspinne als öffentliches Spiel- und Bewegungsangebot in Krostwitz sowie die Erneuerung einer Schutzhütte am Krabbertradweg bei Königswartha. Die Gemeinde Kupschütz weist darauf hin, dass ab 2027 keine Steuererklärungsvordrucke mehr im Gemeindeamt erhältlich sind. Der Grund ist eine Änderung der Finanzverwaltung. Diese stellt die Lieferung der Formulare an die Kommunen ein. Wer seine Steuererklärung weiterhin in Papierform abgeben möchte, bekommt die Unterlagen künftig direkt in den sächsischen Finanzämtern oder online über das Formularportal der Bundesfinanzverwaltung. Alternativ können Steuererklärungen auch digital über das Portal Mein Elster bearbeitet und eingereicht werden.
0: Das Wetter.
2: Heute viele Wolken. Es kann den einen oder anderen Schauer geben. 19 Grad soll es warm werden.
0: Der Verkehrsdienst.
2: Wegen der Sanierung ist die Brücke über die Pößnitz der B169 in Schwarzheide halbseitig gesperrt. Sie bleibt für Kfz-, Fuß- und Radverkehr in beide Richtungen befahrbar. Das wird per Ampeln wechselseitig geregelt.
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2: 03571 425 426 lautet die Nummer des Lausitzwelle Verkehrsdienstes.
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Einen super Mittwochmorgen wünscht Bernd Vogava hier am Lausitzwelle-Mikrofon. Der fröhliche Wecker klingelt bis um 10 mit vielen Infos aus dem Lausitzwelle-Radioland und natürlich mit bester Musik. Yeah.

0: Und damit haben wir es 6:55. Wir machen wieder ein bisschen Geschichte an der Stelle. Ich möchte an drei wichtige Ereignisse erinnern. Da geht es unter anderem auch um die ganze Welt, kann man sagen. Um den Globus ganz konkret.
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2: Der Nürnberger Kaufmann und Geograf Martin Beheim stellte am 3. Juni 1492 den ersten realistischen Weltglobus vor. Beheim schuf den Globus auf Veranlassung der Nürnberger Ratsherren. Der sogenannte Erdapfel wurde aus Pappe und Gips gefertigt und mit Pergament überzogen. Das Abbild der Welt basierte auf den Koordinaten der erforschten Gebiete Europas, Asiens und Afrikas. Dieser älteste erhaltene Globus wird im Germanischen Nationalmuseum in Nürnberg aufbewahrt. Aus Sicherheitsgründen ist er jedoch in einem abgedunkelten, der Öffentlichkeit nicht zugänglichen Raum untergebracht. Am 3. Juni 1972 trat das sogenannte Vier-Mächte-Abkommen in Kraft, das zwischen den USA, Großbritannien, Frankreich und der ehemaligen UdSSR abgeschlossen wurde. Es bestätigte die Verantwortlichkeiten und Rechte der vier Siegermächte des Zweiten Weltkrieges. Moskau akzeptierte mit dem Vier-Mächte-Abkommen die gewachsene Lage, nämlich die faktische Zugehörigkeit Westberlins zur Bundesrepublik. Erstmals seit 1945 garantierte die Sowjetunion den ungehinderten zivilen Transitverkehr zwischen der Bundesrepublik und Westberlin. Gleichzeitig wurde jedoch auch festgeschrieben, dass der Westteil Berlins kein Bestandteil der Bundesrepublik war. Bonn musste daraufhin seine Präsenz in Westberlin reduzieren. Bei Eschede in der Nähe von Hannover sterben am 3. Juni 1998 101 Menschen bei der Entgleisung eines ICE-Zuges. 119 Passagiere wurden zum Teil schwer verletzt. Mit einer Geschwindigkeit von 200 km/h rasten die entgleisten Waggons gegen eine Straßenbrücke, die durch die Wucht des Aufpralls einstürzte und Teile des Zuges unter sich begrub. Wie die nachfolgenden Ermittlungen ergaben, war ein gebrochener Radreifen der Auslöser für das bisher schwerste Unglück in der Geschichte der Deutschen Bahn.

In unserer Servicezeit Auto und Verkehr immer mittwochs dreht sich's heute mal um die Straßen im Sendegebiet. Das Straßen- und Tiefbauamt des Landkreises Bautzen führt noch bis August umfangreiche Instandhaltungsarbeiten auf verschiedenen Bundesstaats- und Kreisstraßen durch, teilt es mit. Um die Lebensdauer der Verkehrsflächen zu verlängern, wird eine Bitumemulsion aufgesprüht und mit Split abgedeckt. Die Versiegelung verhindert das Eindringen von Wasser und beugt so Frostschäden vor, heißt es. Die Verkehrsführung wird je nach Bauabschnitt flexibel über kurzzeitige Vollsperrungen und Baustellenampeln organisiert. Spezielle Gefahrenzeichen weisen vor Ort auf die Baustellen und den ungebundenen Rollsplit hin. Wegen der erhöhten Steinschlag- und Rutschgefahr bittet das Landratsamt alle Verkehrsteilnehmer um erhöhte Aufmerksamkeit. Im Baustellenbereich sollten die Geschwindigkeit reduziert, der Sicherheitsabstand vergrößert sowie abruptes Lenken und Beschleunigen vermieden werden. Besondere Vorsicht gilt für Radfahrer und an Kreuzungen. Der überschüssige Split wird absichtlich zunächst durch den Verkehr festgefahren. Nach 5 bis 10 Tagen wird dann das erste Mal gekehrt. Nach 14 Tagen geht die Kehrmaschine noch einmal drüber und es erfolgt die sogenannte Restreinigung. Das Landratsamt bittet um vorausschauende Fahrweise und gegenseitige Rücksichtnahme.

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1: Ich bin Michael Miem. Der Euro hat seine Bedeutung im internationalen Finanzsystem nach Angaben der Europäischen Zentralbank weiter ausgebaut. Die EZB berichtet, dass sich die Position der Gemeinschaftswährung als zweitwichtigste Währung der Welt im Jahr 2025 gefestigt habe. Besonders deutlich sei der Anstieg bei internationalen Anleihen in Euro ausgefallen. Zudem habe der Euro erstmals die führende Rolle auf dem Markt für grüne und nachhaltige Anleihen übernommen. Insgesamt stieg sein Anteil an wichtigen globalen Finanzindikatoren auf rund 20%. Deutschland hat unterdessen weiterhin unter der Rezession zu leiden. Für Kanzler Merz Anlass, auf der Wirtschaftskonferenz in Bad Saarow wieder einmal an das Land und die Bürger zu appellieren.
2: Wir haben etwas neu zu beweisen in der Politik, auch als Bundesregierung. Wir haben neu zu beweisen, dass unsere demokratischen Institutionen in der Lage sind, langfristige, tragfähige Lösungen für die großen Herausforderungen unserer Zeit zu finden und sie dann auch in einem vernünftigen Tempo umzusetzen. Ja, es ist richtig. Unser Staat war in den letzten Jahren nicht mehr gut genug. Auch die Parteien waren zum Teil nicht mehr gut genug. Und es gibt berechtigte Enttäuschung über verschleppte Entscheidungen auf vielen Ebenen. Es ist jetzt unsere Aufgabe, dass wir besser werden, dass wir Vertrauen zurückgewinnen und dass wir zeigen, dass es geht.
1: Die Antidiskriminierungsstelle des Bundes hat im vergangenen Jahr so viele Anfragen registriert wie noch nie. Mehr als 13.000 Menschen suchten Rat, weil sie sich benachteiligt oder diskriminiert fühlten. Nach Angaben der Antidiskriminierungsbeauftragten Attermann betrafen die meisten Meldungen rassistische Diskriminierung. Insgesamt stieg die Zahl der Anfragen im Vergleich zum Vorjahr deutlich an. In Deutschland sind mehr als die Hälfte der Erwachsenen übergewichtig. Nach Angaben des Statistischen Bundesamtes hatten 2025 rund 53% der Erwachsenen einen Body Mass Index von über 25 und galten damit als übergewichtig. Knapp 18% wurden als stark übergewichtig eingestuft. Männer waren deutlich häufiger betroffen als Frauen. Die Daten stammen aus einem Mikrozensus und zeigen, dass Übergewicht weiterhin ein großes Gesundheitsproblem in Deutschland bleibt.
0: Das Wetter.
3: Heute wechselnd wolkig mit einigen Schauern bei 19 Grad maximal.
0: Der Verkehrsdienst.
3: Wegen der Sanierung ist die Brücke über den Binnengraben in Ruhland halbseitig gesperrt. Sie ist ebenfalls in beide Richtungen befahrbar. Ampeln regeln den Verkehr.
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3: 03571 425 426. So die Nummer des Lausitzwelle Verkehrsdienstes.
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8 Minuten nach 7, hier ist die Lausitzwelle mit dem fröhlichen Wecker. Ich habe noch eine Menge Infos im Gepäck im Laufe des, naja, halben Vormittags kann man sagen, bis um 10 klingelt er ja. Zum Beispiel in dieser halben Stunde dann gleich nach dem nächsten Titel einige Veranstaltungstipps und zu etwa 10 vor halb schauen wir nach Warenbrück. Da wird morgen die Brücke über die Schwarze Elster zum Teil wieder eröffnet. Konkretes also 10 Minuten vor 7:30 hier bei uns. Und dazu gibt's natürlich beim Wecker, na klar, beste Musik.

Folgende Tipps habe ich für den Mittwoch. Die Bibliothek hat heute von 13.30 Uhr bis 17 Uhr im Mehrgenerationenhaus in Bernsdorf geöffnet. Um 17 Uhr beginnt ein Kurs Fit for 50 Plus. Im Jugendclubhaus Ossi am Plan in Hoyerswerda ist heute Bergfest. Es ist langer Mittwoch. Von 13 bis 20 Uhr stehen die offenen Hausangebote wie Billard und Kicker zur Verfügung. Bis 18 Uhr hat die Kleidertauschbörse geöffnet. Um 16 Uhr beginnt ein Manga-Workshop und um 18.30 Uhr startet die Dance-Class für die Älteren ab 18. Beim Würfel e.V. im Club WK3 in Senftenberg leitet heute ab 14 Uhr der Dungeon Master of Chaos, Kids durch das Abenteuer Dungeons and Dragons für alle ab 12 Jahre. Das Spiel und jedes benötigte Zubehör stehen bereit. Das Angebot ist kostenlos. Und mit dem Nachbarschaftshilfeverein kann heute Freizeitvolleyball gespielt werden. Ab 18 Uhr auf dem Volleyballplatz an der Straße des Friedens in Hoyerswerda.

Aufatmen in Warenbrück. Die Brücke ist noch nicht ganz kaputt, aber aufatmen nur für Radfahrer und Fußgänger. Mehr dazu gleich. Nach Purple Disco Machine.

Die Brücke über die Schwarze Elster in Warenbrück wird morgen spätestens am Nachmittag wieder für den Fuß- und Radverkehr geöffnet. Dies ist das Ergebnis der jüngsten Messungen, teilt der Landesbetrieb Straßenwesen Brandenburg mit. Dazu wird sie dauerhaft per Monitoring überwacht. Die weitere Nutzung hängt stark von der Rissbildung ab. Infolge der Vollsperrung Anfang April hatte der Landesbetrieb durch weitere Messverfahren den tatsächlichen Zustand und die Schadensentwicklung der Brücke untersucht. So wurden auch unterschiedliche Szenarien zur Nutzbarkeit für Fußrad- und leichten Kfz-Verkehr geprüft. Aus Sicherheitsgründen muss sie aber für Kraftfahrzeuge gesperrt bleiben. Die zusätzliche Belastung würde die Schäden erheblich vergrößern, heißt es weiter. Am 18. Juni ab 17 Uhr informieren der Landesbetrieb, der Landkreis und die Verbandsgemeinde Liebenwerda im Graunzentrum am Markt in Warnbrück zu den nächsten Schritten, vorrangig der Beschleunigung des Neubaus und der Fuß- und Radverkehrsführung während der Bauzeit. Die Brücke wurde 1970 aus spannrissgefährdetem Spannstahl gebaut. Um sie zu schonen, wurde bereits im Herbst 2025 die Tonnage für Fahrzeuge auf 16 Tonnen reduziert. Ihr Zustand wurde folgend engmaschig durch spezielle Sensorik überprüft, die frühzeitig Risse im Spanndraht identifiziert.

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1: Einen guten Morgen wünscht Ihnen Antonia Naumann. Der Kreissportbund Bautzen und die AWO Lausitz arbeiten künftig enger zusammen, um die Bewegungsförderung in Kitas im Landkreis Bautzen auszubauen. Geplant sind unter anderem regelmäßige Sportangebote wie das Kindersportabzeichen Flissi, Fortbildungen für Erzieherinnen und Erzieher sowie die Teilnahme an Veranstaltungen wie der Kita-Olympiade. Ziel sei, Bewegung stärker in den Alltag der Kinder zu integrieren. Ab sofort können Bürgerinnen und Bürger ihre Wohnsitzanmeldung in der Gemeinde Röderland ganz einfach online erledigen. Wer in die Gemeinde zieht oder innerhalb von Röderland umzieht, kann per elektronischer Wohnsitzanmeldung EWA die Ummeldung schnell und unkompliziert erledigen. Zwingend notwendig ist für die Online-Ummeldung allerdings die freigeschaltete Online-Funktion des Personalausweises. Weitere Informationen finden Interessierte auf der Homepage der Gemeinde Röderland. Das Entscheidungsgremium der LIDA-Region Oberlausitzer Heide und Teichlandschaft hat 20 Projekte für eine Bezuschussung aus dem Regionalbudget ausgewählt. Dabei handelt es sich um Kleinprojekte mit Investitionssummen von maximal jeweils 15.000 Euro. Zu den geförderten Maßnahmen gehören die Ernennung des Geläuts in der Kapelle des Wittichenauer Stadtteils Rachlau, eine Kletterspinne als öffentliches Spiel- und Bewegungsangebot in Krostwitz sowie die Erneuerung einer Schutzhütte am Krabbertradweg bei Königswarter. Die Gemeinde Kupschütz weist darauf hin, dass ab 2027 keine Steuererklärungsvordrucke mehr im Gemeindeamt erhältlich sind. Der Grund ist eine Änderung der Finanzverwaltung. Diese stellt die Lieferung der Formulare an die Kommunen ein. Wer seine Steuererklärung weiterhin in Papierform abgeben möchte, bekommt die Unterlagen künftig direkt in den sächsischen Finanzämtern oder online über das Formularportal der Bundesfinanzverwaltung. Alternativ können Steuererklärungen auch digital über das Portal Meine Elster bearbeitet und eingereicht werden.
0: Das Wetter.
2: Heute meist wolkig mit Schauern bei 19 Grad.
0: Der Verkehrsdienst.
2: Auf der B156 zwischen Niedergurich und Stier befinden sich in beiden Richtungen Baustellen. Der Verkehr wird mit Ampeln geregelt.
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2: 03571 425 426. Das ist die Nummer des Lausitzwelle-Verkehrsdienstes.
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Einen MMM, einen Mega-Mittwochmorgen wünscht Bernd Vogava allen im Lausitzweller Radioland. Hier ist die Lausitzwelle, hier ist der fröhliche Wecker mit vielen Infos und mit bester Musik.

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1: Im Bereich eines Tiefausläufers kann es bei Menschen mit Rheuma, Asthma sowie Herz-Kreislauf-Erkrankungen vor allem in den ersten Stunden des Tages, in der ersten Tageshälfte, zu leichten Beschwerden kommen. Schonendes Verhalten ist empfehlenswert. Im Verlauf lassen die Beschwerden weitgehend nach. Das steht auf der Bio-Wetterkarte für diesen Mittwoch. Es ist 11 Minuten nach 7:30.

0: Die fantastische Amanda Lear mit erstes 11 Minuten vor 8 geworden.
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0: Musik von City, das allerbeste von City gibt's in dieser Woche in unserer Rubrik. City wurde Anfang 72 gegründet. Ganz genau am 4. Februar 1972 gab's im ABC-Clubhaus in Berlin-Köpenick das allererste City-Konzert. Damals ja noch unter dem Namen City Rock Band.

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1: Ich bin Michael Miem. Der Euro hat seine Bedeutung im internationalen Finanzsystem nach Angaben der Europäischen Zentralbank weiter ausgebaut. Die EZB berichtet, dass sich die Position der Gemeinschaftswährung als zweitwichtigste Währung der Welt im Jahr 2025 gefestigt habe. Besonders deutlich sei der Anstieg bei internationalen Anleihen in Euro ausgefallen. Zudem habe der Euro erstmals die führende Rolle auf dem Markt für grüne und nachhaltige Anleihen übernommen. Insgesamt stieg sein Anteil an wichtigen globalen Finanzindikatoren auf rund 20%. Deutschland hat unterdessen weiterhin unter der Rezession zu leiden. Für Kanzler Merz Anlass, auf der Wirtschaftskonferenz in Bad Saarow wieder einmal an das Land und die Bürger zu appellieren.
2: Wir haben etwas neu zu beweisen in der Politik, auch als Bundesregierung. Wir haben neu zu beweisen, dass unsere demokratischen Institutionen in der Lage sind, langfristige, tragfähige Lösungen für die großen Herausforderungen unserer Zeit zu finden und sie dann auch in einem vernünftigen Tempo umzusetzen. Ja, es ist richtig. Unser Staat war in den letzten Jahren nicht mehr gut genug. Auch die Parteien waren zum Teil nicht mehr gut genug. Und es gibt berechtigte Enttäuschung über verschleppte Entscheidungen auf vielen Ebenen. Es ist jetzt unsere Aufgabe, dass wir besser werden, dass wir Vertrauen zurückgewinnen und dass wir zeigen, dass es geht.
1: Die Antidiskriminierungsstelle des Bundes hat im vergangenen Jahr so viele Anfragen registriert wie noch nie. Mehr als 13.000 Menschen suchten Rat, weil sie sich benachteiligt oder diskriminiert fühlten. Nach Angaben der Antidiskriminierungsbeauftragten Attermann betrafen die meisten Meldungen rassistische Diskriminierung. Insgesamt stieg die Zahl der Anfragen im Vergleich zum Vorjahr deutlich an. In Deutschland sind mehr als die Hälfte der Erwachsenen übergewichtig. Nach Angaben des Statistischen Bundesamtes hatten 2025 rund 53% der Erwachsenen einen Body-Mass-Index von über 25 und galten damit als übergewichtig. Knapp 18% wurden als stark übergewichtig eingestuft. Männer waren deutlich häufiger betroffen als Frauen. Die Daten stammen aus einem Mikrozensus und zeigen, dass Übergewicht weiterhin ein großes Gesundheitsproblem in Deutschland bleibt.
0: Das Wetter.
3: Heute viele Wolken mit Schauern und 19 Grad maximal.
0: Der Verkehrsdienst.
3: Vollgesperrt ist wegen der Bauarbeiten von der Gemeindeverwaltung bis zum Ortsausgang die Hauptstraße in Neupetershain umgeleitet wird über die Bundesstraßen 169 und 156 Lieske, Proschim und Welzow.
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3: 03571 425 426, so die Nummer.
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Durch die Wolken schauen, fürs Radio kein Problem. Wir wollen ja schließlich wissen, wie die Sterne stehen, wie sie uns heute gewogen sind. Und das machen wir gleich nach dem nächsten Titel hier beim fröhlichen Wecker der Lausitzwelle.

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1: Widder. Ihre Wünsche werden nicht von allein wahr. Erzählen Sie möglichst vielen Menschen davon. Das beschleunigt die Erfüllung.
2: Stier.
1: Ungeahnte Kräfte stecken im Stier. Fast alles läuft wie geschmiert. Und die kleinen Problemchen meistert er mit einem Lächeln auf den Lippen.
2: Zwillinge.
1: Sie zerbrechen sich momentan den Kopf über Dinge, die noch gar nicht anstehen. Das blockiert sie. Kümmern Sie sich lieber um das Hier und Jetzt.
2: Krebs.
1: Die Krebse haben Erfolg mit ihren Ideen. Es gibt keinen Grund, den Kurs zu ändern. Ewige Nörgler lassen Sie am besten links liegen.
2: Löwe.
1: Schnell sind Sie heute auf 180. Zügeln Sie sich. Wenn Sie rot sehen, zerschlagen Sie Porzellan, das sich nur schwer wieder kitten lässt.
2: Jungfrau.
1: Mühe geben, das ist heute das A und O für die Jungfrau. Mit originellen Vorschlägen kann sie die Anerkennung bekommen, die sie sich wünscht.
2: Waage.
1: Man verlangt vermutlich Dinge, die Ihnen gehörig gegen den Strich gehen. Da hilft kein Schmollen. Augen zu und durch.
2: Skorpion.
1: Bitte nicht ansprechen. Die Skorpione sollten sich heute lieber zurückziehen. Sie fahren nämlich schnell aus der Haut.
2: Schütze.
1: Durchatmen ist angesagt. Sie haben in letzter Zeit viele Hürden genommen. Machen Sie heute ruhig mal halblang.
2: Steinbock.
1: Auch wenn dem Steinbock nicht wirklich nach Gesellschaft zumute ist, abkapseln ist gerade heute falsch. Ihnen könnten günstige Chancen entgehen.
2: Wassermann.
1: Sie sollten heute ganz und gar auf Ihren Bauch hören. Der trifft nämlich deutlich bessere Entscheidungen als Ihr Kopf.
2: Fische.
1: Wenn sich die Fische nicht hundertprozentig sicher sind, sollten Sie die Finger von einer Sache lassen. Vorsicht ist besser als Nachsicht.
3: Das war das Lausitzweller Horoskop für Mittwoch, den 3. Juni 2026. 12 Minuten nach 8 ist es derweil geworden.

Wie die Polizei gestern unter anderem mitgeteilt hat, ist in Prösen im Elbe-Elster-Kreis Montag kurz nach Mittag ein LKW über den Bahnübergang gefahren, während sich die Schranke geschlossen hat. Er hat sie beschädigt, ist aber trotzdem weitergefahren. Zeugen hatten die Polizei informiert. Die Reparatur hat 2000 Euro gekostet. Montagmittag ist ein VW von der Hauptstraße in Almosen abgekommen und heftig gegen eine Hauswand gekracht. Der Grund ist laut Polizei noch unklar. Alle 4 Insassen wurden verletzt und mussten ins Krankenhaus gebracht werden. Der Golf kam an den Haken eines Abschleppers. Der Gesamtschaden wird auf rund 10.000 Euro geschätzt. Über einen vermutlichen Gasaustritt in der Luxemburgstraße in Hosenau wurden Feuerwehr und Polizei am Montagnachmittag informiert. Die Feuerwehr richtete einen 50 Meter großen Sperrkreis ein, um die mögliche Ursache zu prüfen. Die Polizei hat Ermittlungen eingeleitet. Montagnachmittag sind 2 Harley-Fahrer auf der S100 zwischen Brauner und Neukirch in einen Unfall verwickelt gewesen. Der Vorausfahrende musste bremsen, was der Nachfolger offenbar zu spät bemerkte. Beim Ausweichen kam er zu Fall. Er erlitt leichte Blessuren. Seine Maschine hat es Ärger erwischt, sie war nicht mehr fahrbereit. Auf dem Parkplatz gegenüber dem Klinikum in Hoyerswerda ist Dienstag kurz nach Mitternacht ein Unbekannter in Streit mit dem Eigentümer eines Peugeot geraten. Er kam an die Schlüssel und zu einer Spritztour auf der Grollmusstraße. Als er schließlich wieder auf den Parkplatz einbiegen wollte, verlor er die Kontrolle, kam von der Fahrbahn ab und landete mit dem Auto in einem Busch. Zuvor hat er noch eine Straßenlaterne gerammt. Die muss repariert werden und am PKW entstand wirtschaftlicher Totalschaden, insgesamt ca. 20.000 Euro. Der Unfallverursacher hatte sich aus dem Staub gemacht, als die Polizei, die von Beobachtern des Geschehens gerufen worden war, eintraf. Und in der Friedensstraße in Lauchhammer sind am Dienstagvormittag 2 PKW zusammengerauscht. Ursache war ein Vorfahrtsfehler. Auch hier

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1: Einen guten Morgen wünscht Ihnen Antonia Naumann. Der Kreissportbund Bautzen und die AWO Lausitz arbeiten künftig enger zusammen, um die Bewegungsförderung in Kitas im Landkreis Bautzen auszubauen. Geplant sind unter anderem regelmäßige Sportangebote wie das Kindersportabzeichen Flizzy, Fortbildungen für Erzieherinnen und Erzieher sowie die Teilnahme an Veranstaltungen wie der Kita-Olympiade. Ziel sei, Bewegung stärker in den Alltag der Kinder zu integrieren. Ab sofort können Bürgerinnen und Bürger ihre Wohnsitzanmeldung in der Gemeinde Röderland ganz einfach online erledigen. Wer in die Gemeinde zieht oder innerhalb von Röderland umzieht, kann per elektronischer Wohnsitzanmeldung EWA die Ummeldung schnell und unkompliziert erledigen. Zwingend notwendig ist für die Online-Ummeldung allerdings die freigeschaltete Online-Funktion des Personalausweises. Weitere Informationen finden Interessierte auf der Homepage der Gemeinde Röderland. Das Entscheidungsgremium der LIDA-Region Oberlausitzer Heide und Teichlandschaft hat 20 Projekte für eine Bezuschussung aus dem Regionalbudget ausgewählt. Dabei handelt es sich um Kleinprojekte mit Investitionssummen von maximal jeweils 15.000 Euro. Zu den geförderten Maßnahmen gehören die Ernennung des Geläuts in der Kapelle des Wittichenauer Stadtteils Rachlau, eine Kletterspinne als öffentliches Spiel- und Bewegungsangebot in Krostwitz sowie die Erneuerung einer Schutzhütte am Krabbertradweg bei Königswarter. Die Gemeinde Kupschütz weist darauf hin, dass ab 2027 keine Steuererklärungsvordrucke mehr im Gemeindeamt erhältlich sind. Der Grund ist eine Änderung der Finanzverwaltung. Diese stellt die Lieferung der Formulare an die Kommunen ein. Wer seine Steuererklärung weiterhin in Papierform abgeben möchte, bekommt die Unterlagen künftig direkt in den sächsischen Finanzämtern oder online über das Formularportal der Bundesfinanzverwaltung. Alternativ können Steuererklärungen auch digital über das Portal Meine Elster bearbeitet und eingereicht werden.
0: Das Wetter.
2: Heute viele Wolken und immer wieder Schauer bei 19 Grad. Die Natur, die freut sich auch hier bei uns im Lausitzweller Radioland, glaube ich zumindest.
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2: Wo sind wir? Wir sind in Vetschau. Dort ist wegen des Ausbaus ein Teil der Juriger-Garin-Straße voll gesperrt. Die Umleitung geht über die Piekstraße, den Bahnübergang und den Stradower Weg, jeweils für beide Fahrtrichtungen.
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2: 03571 425 426, das ist die Nummer des Lausitzwelle-Verkehrsdienstes.
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In Sachsen haben die 27. Waldjugendspiele begonnen. Der Staatsbetrieb Sachsenforst lädt auch in diesem Jahr wieder zum Lernen im grünen Klassenzimmer ein. Dafür werden insgesamt 66 Termine im gesamten Freistaat organisiert. Die Waldjugendspiele richten sich überwiegend an Kinder der 3. und 4. Klassen, die den Lebensraum Wald auf spielerische und praxisnahe Weise kennenlernen wollen. Entlang abwechslungsreicher Parcours mit verschiedenen Stationen vermitteln Förster sowie Waldarbeiter Wissen über Pflanzen und Tiere, die Bedeutung des Waldes für den Menschen sowie die Notwendigkeit seines Schutzes. Bis zum 25. Juni können Schüler dabei einen besonderen Schultag direkt im grünen Klassenzimmer Wald erleben. Ein praktisches Geschenk erinnert an die Teilnahme. Ziel ist es, den Kindern einen positiven Zugang zur Natur zu ermöglichen und ihr Verständnis für nachhaltige Waldbewirtschaftung zu fördern. Seit 2013 beteiligen sich alle 12 sächsischen Forstbezirke und die durch Sachsenforst verwalteten Großschutzgebiete Nationalpark Sächsische Schweiz, Biosphärenreservat Oberlausitzer Heide- und Teichlandschaft und das Naturschutzgebiet Königsbrücker Heide an den Waldjugendspielen. Weitere Informationen finden Sie im Netz unter sachsenforst.de.

Schauen wir jetzt kurz vor neun nochmal kurz in die Perle der Lausitz. Sprembergs Bürgermeisterin Christine Herndtje führt am kommenden Dienstag wieder die monatliche Bürgersprechstunde im Zimmer 218 im Rathaus am Markt durch. Spremberger können sich von 15 bis 18 Uhr mit ihren Fragen und Problemen, aber auch mit Anregungen und Ideen direkt an sie wenden. Um lange Wartezeiten zu vermeiden, wird gebeten, mit dem Sekretariat der Bürgermeisterin unter Telefon Spremberg 340 102 eine detaillierte Uhrzeit abzustimmen. Gleichzeitig wird gebeten, bei dieser Gelegenheit mit einem kurzen Stichwort das Anliegen mitzuteilen. Weiterhin haben natürlich alle die Möglichkeit, den Briefkasten am Rathaus für Mitteilungen, Informationen und Vorschläge zu nutzen. Teilt so die Stadtverwaltung abschließend.

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1: Im Studio ist Michael Mihm. Die Nationale Akademie der Wissenschaften Leopoldina spricht sich gegen die von der EU-Kommission geplanten Erleichterungen bei der Zulassung von Pflanzenschutzmitteln aus. In einer Stellungnahme warnt die Akademie davor, dass die Änderungen den Schutz von Menschen und Umwelt schwächen könnten. Zugleich fordert sie die Bundesregierung auf, sich auf europäischer Ebene für die Beibehaltung der bisherigen Regelungen einzusetzen. Der Euro hat seine Bedeutung im internationalen Finanzsystem nach Angaben der Europäischen Zentralbank weiter ausgebaut. Die EZB berichtet, dass sich die Position der Gemeinschaftswährung als zweitwichtigste Währung der Welt im Jahr 2025 gefestigt habe. Besonders deutlich sei der Anstieg bei internationalen Anleihen in Euro ausgefallen. Zudem habe der Euro erstmals die führende Rolle auf dem Markt für grüne und nachhaltige Anleihen übernommen. Insgesamt stieg sein Anteil an wichtigen globalen Finanzindikatoren auf rund 20%. Deutschland hat unterdessen weiterhin unter der Rezession zu leiden. Für Kanzler Merz Anlass, auf der Wirtschaftskonferenz in Bad Saarow wieder einmal an das Land und die Bürger zu appellieren.
2: Wir haben etwas neu zu beweisen in der Politik, auch als Bundesregierung. Wir haben neu zu beweisen, dass unsere demokratischen Institutionen in der Lage sind, langfristige, tragfähige Lösungen für die großen Herausforderungen unserer Zeit zu finden und sie dann auch in einem vernünftigen Tempo umzusetzen. Ja, es ist richtig. Unser Staat war in den letzten Jahren nicht mehr gut genug. Auch die Parteien waren zum Teil nicht mehr gut genug. Und es gibt berechtigte Enttäuschung über verschleppte Entscheidungen auf vielen Ebenen. Es ist jetzt unsere Aufgabe, dass wir besser werden, dass wir Vertrauen zurückgewinnen und dass wir zeigen, dass es geht.
1: Die Antidiskriminierungsstelle des Bundes hat im vergangenen Jahr so viele Anfragen registriert wie noch nie. Mehr als 13.000 Menschen suchten Rat, weil sie sich benachteiligt oder diskriminiert fühlten. Nach Angaben der Antidiskriminierungsbeauftragten Attermann betrafen die meisten Meldungen rassistische Diskriminierung. Insgesamt stieg die Zahl der Anfragen im Vergleich zum Vorjahr deutlich an.
0: Das Wetter.
3: Wetter haben wir auch. Viele Wolken haben wir heute und ab und zu Regen hier im Lausitzweller Radioland.
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3: Wegen der Neuerung ist die Hauptstraße in Lichtenberg vom Ortseingang bis zum Abzweig Pulsnitzer Straße vollgesperrt. Die Umleitung erfolgt über Pulsnitz.
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3: Achtung Autofahrer, geblitzt wird in der Friedrichstraße in Hoyerswerda in der Altstadt. Da steht der silberne Caddy der Stadtverwaltung und der nimmt da alle aufs Korn, die durchrauschen. Wer wirklich rauscht, also wer wesentlich schneller als 30 ist, der bekommt das Foto. Achtung an der Stelle, danke an die Franziska für die Info. Achtung, geblitzt wird in Hoyerswerda in der Friedrichstraße aus einem silbernen Caddy. Gibt's weitere Hinweise? 03571 425 426 ist die Nummer. Ich nehme sie gerne entgegen und gebe sie natürlich umgehend weiter. Ich wünsche allen eine gute Fahrt.
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Und da wir gerade bei Blitzer waren, auch die neue Blitzersäule in Dörgenhausen, die steht ja mittlerweile. Heute wird dran gearbeitet. Sie wird also demnächst in Betrieb gehen. Vielleicht sogar schon heute. Ich weiß gar nicht, wie lange sowas dauert, was da alles drin installiert werden muss. Auf alle Fälle kann von da auch oder droht von da auch bald wieder Gefahr. Aber eben allen nur, die zu schnell sind. Geblitzt wird auf alle Fälle zurzeit in der Friedrichstraße in Hoyerswerda in der Altstadt aus einem silbernen Caddy dort in der 30er-Zone. 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

0: 11 Minuten nach 9.
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2: Der Nürnberger Kaufmann und Geograf Martin Beheim stellte am 3. Juni 1492 den ersten realistischen Weltglobus vor. Beheim schuf den Globus auf Veranlassung der Nürnberger Ratsherren. Der sogenannte Erdapfel wurde aus Pappe und Gips gefertigt und mit Pergament überzogen. Das Abbild der Welt basierte auf den Koordinaten der erforschten Gebiete Europas, Asiens und Afrikas. Dieser älteste erhaltene Globus wird im Germanischen Nationalmuseum in Nürnberg aufbewahrt. Aus Sicherheitsgründen ist er jedoch in einem abgedunkelten, der Öffentlichkeit nicht zugänglichen Raum untergebracht. Am 3. Juni 1972 trat das sogenannte Vier-Mächte-Abkommen in Kraft, das zwischen den USA, Großbritannien, Frankreich und der ehemaligen UdSSR abgeschlossen wurde. Es bestätigte die Verantwortlichkeiten und Rechte der vier Siegermächte des Zweiten Weltkrieges. Moskau akzeptierte mit dem Vier-Mächte-Abkommen die gewachsene Lage, nämlich die faktische Zugehörigkeit Westberlins zur Bundesrepublik. Erstmals seit 1945 garantierte die Sowjetunion den ungehinderten zivilen Transitverkehr zwischen der Bundesrepublik und Westberlin. Gleichzeitig wurde jedoch auch festgeschrieben, dass der Westteil Berlins kein Bestandteil der Bundesrepublik war. Bonn musste daraufhin seine Präsenz in Westberlin reduzieren. Bei Eschede in der Nähe von Hannover sterben am 3. Juni 1998 101 Menschen bei der Entgleisung eines ICE-Zuges. 119 Passagiere wurden zum Teil schwer verletzt. Mit einer Geschwindigkeit von 200 km/h rasten die entgleisten Waggons gegen eine Straßenbrücke, die durch die Wucht des Aufpralls einstürzte und Teile des Zuges unter sich begrub. Wie die nachfolgenden Ermittlungen ergaben, war ein gebrochener Radreifen der Auslöser für das bisher schwerste Unglück in der Geschichte der Deutschen Bahn.

Mit Matze ist es 10 Minuten vor 10 geworden. Schauen wir also nochmal aufs Wetter. Heute also viele Wolken, immer wieder mal Schauer, was ganz gut, glaube ich, ist für die Natur. 19 Grad soll es warm werden. Nachts klart es dann auf, bei Tiefstwerten um 14 Grad. Morgen dann wieder wolkig, aber wahrscheinlich auch etwas Sonne und es soll bis 24 Grad warm werden. Eher unbeständig, mit Wolken, Schauern, aber auch mit etwas Sonne. Bei 20 Grad wird sich dann wohl der Freitag zeigen. Am Samstag dann hier bei uns im Lausitzweller Radioland viel Sonne und 23 Grad in der Spitze.

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1: Einen guten Morgen wünscht Ihnen Antonia Naumann. Der Kreissportbund Bautzen und die AWO Lausitz arbeiten künftig enger zusammen, um die Bewegungsförderung in Kitas im Landkreis Bautzen auszubauen. Geplant sind unter anderem regelmäßige Sportangebote wie das Kindersportabzeichen Flissi, Fortbildungen für Erzieherinnen und Erzieher sowie die Teilnahme an Veranstaltungen wie der Kita-Olympiade. Ziel sei, Bewegung stärker in den Alltag der Kinder zu integrieren. Ab sofort können Bürgerinnen und Bürger ihre Wohnsitzanmeldung in der Gemeinde Röderland ganz einfach online erledigen. Wer in die Gemeinde zieht oder innerhalb von Röderland umzieht, kann per elektronischer Wohnsitzanmeldung EWA die Ummeldung schnell und unkompliziert erledigen. Zwingend notwendig ist für die Online-Ummeldung allerdings die freigeschaltete Online-Funktion des Personalausweises. Weitere Informationen finden Interessierte auf der Homepage der Gemeinde Röderland. Das Entscheidungsgremium der LIDA-Region Oberlausitzer Heide und Teichlandschaft hat 20 Projekte für eine Bezuschussung aus dem Regionalbudget ausgewählt. Dabei handelt es sich um Kleinprojekte mit Investitionssummen von maximal jeweils 15.000 Euro. Zu den geförderten Maßnahmen gehören die Ernennung des Geläuts in der Kapelle des Wittichenauer Stadtteils Rachlau, eine Kletterspinne als öffentliches Spiel- und Bewegungsangebot in Krostwitz sowie die Erneuerung einer Schutzhütte am Krabbertradweg bei Königswartha. Die Gemeinde Kupschütz weist darauf hin, dass ab 2027 keine Steuererklärungsvordrucke mehr im Gemeindeamt erhältlich sind. Der Grund ist eine Änderung der Finanzverwaltung. Diese stellt die Lieferung der Formulare an die Kommunen ein. Wer seine Steuererklärung weiterhin in Papierform abgeben möchte, bekommt die Unterlagen künftig direkt in den sächsischen Finanzämtern oder online über das Formularportal der Bundesfinanzverwaltung. Alternativ können Steuererklärungen auch digital über das Portal Mein Elster bearbeitet und eingereicht werden.
0: Das Wetter.
2: Heute wolkig mit Schauern und maximalen 19 Grad.
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2: Entschuldigung. Wegen der Sanierung des Knappensees ist ab der Knappenhütte die Straße von Knappenrode nach Koblenz vollgesperrt. Die Umleitung führt über die B96 und Großsärchen.
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2: Achtung Autofahrer, geblitzt wird in Hoyerswerda. In der Friedrichstraße in der Altstadt steht der silberne Caddy und der nimmt dort alle aufs Korn. Es geht ja nur in eine Richtung. 30 sind dort nur erlaubt. Dank an die Franziska für die Informationen.
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Jetzt ist es ganz genau 7 Minuten nach 9:30 geworden, sozusagen mit Ausklang des Gongs. Einen habe ich noch und dann ein paar kurze Veranstaltungstipps. 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

Folgende Tipps habe ich für den Mittwoch. Die Bibliothek hat heute von 13.30 Uhr bis 17 Uhr im Mehrgenerationenhaus in Bernsdorf geöffnet. Um 17 Uhr beginnt ein Kurs Fit for 50 Plus. Im Jugendclub aus Ossi am Plan in Hoyerswerda ist heute Bergfest. Es ist langer Mittwoch. Von 13 bis 20 Uhr stehen die offenen Hausangebote wie Billard und Kicker zur Verfügung. Bis 18 Uhr hat die Kleidertauschbörse geöffnet. Um 16 Uhr beginnt ein Manga-Workshop und um 18.30 Uhr startet die Dance-Class für die Älteren ab 18. Beim Würfel e.V. im Club WK3 in Senftenberg leitet heute ab 14 Uhr der Dungeon Master of Chaos, Kids durch das Abenteuer Dungeons and Dragons für alle ab 12 Jahre. Das Spiel und jedes benötigte Zubehör stehen bereit, das Angebot ist kostenlos. Und mit dem Nachbarschaftshilfeverein kann heute Freizeitvolleyball gespielt werden, ab 18 Uhr auf dem Volleyballplatz an der Straße des Friedens in Hoyerswerda.

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1: Und einen Tipp habe ich noch vergessen. Innerhalb der Seniorenwoche im Uwe-Sprebert-Lausitz-Kreis gibt es heute in Karlau ein Familienfest. Und zwar in der Stadthalle und auf dem Schulhof in Karlau. Beginn ist um 16 Uhr. Alle sind herzlich eingeladen.

Achtung, Autofahrer, hier nochmal der kurze Hinweis. Wenn er noch steht, steht ein silberner Caddy in der Friedrichstraße in der Altstadt in Hoyerswerda und blitzt dort alle, die wesentlich schneller als 30 unterwegs sind. 30 sind dort nur erlaubt. Ich danke nochmal der Franziska für die Informationen.

Und damit sind wir durch an diesem Mittwoch. Das war der fröhliche Wecker. Ich darf mich an der Stelle verabschieden. Meld mich Nachmittag ab 14 Uhr wieder und bin natürlich auch morgen früh wieder hier zugange, wenn wir gemeinsam, und ich hoffe, Sie haben Lust, Laune und Liebe, in den Donnerstag starten, wieder mit vielen Informationen und mit bester Musik aus dem Funkhaus hier in Hoyerswerda von Ihrer Lausitzwelle. Ich freue mich, wenn Sie dabei sind. Bis dahin sagt für jetzt Gruß, Dank und tschüss, Bernd Vogava.

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1: Im Studio ist Michael Miem. Die Nationale Akademie der Wissenschaften Leopoldina spricht sich gegen die von der EU-Kommission geplanten Erleichterungen bei der Zulassung von Pflanzenschutzmitteln aus. In einer Stellungnahme warnt die Akademie davor, dass die Änderungen den Schutz von Menschen und Umwelt schwächen könnten. Zugleich fordert sie die Bundesregierung auf, sich auf europäischer Ebene für die Beibehaltung der bisherigen Regelungen einzusetzen. Der Euro hat seine Bedeutung im internationalen Finanzsystem nach Angaben der Europäischen Zentralbank weiter ausgebaut. Die EZB berichtet, dass sich die Position der Gemeinschaftswährung als zweitwichtigste Währung der Welt im Jahr 2025 gefestigt habe. Besonders deutlich sei der Anstieg bei internationalen Anleihen in Euro ausgefallen. Zudem habe der Euro erstmals die führende Rolle auf dem Markt für grüne und nachhaltige Anleihen übernommen. Insgesamt stieg sein Anteil an wichtigen globalen Finanzindikatoren auf rund 20%. Deutschland hat unterdessen weiterhin unter der Rezession zu leiden. Für Kanzler Merz Anlass, auf der Wirtschaftskonferenz in Bad Saarow wieder einmal an das Land und die Bürger zu appellieren.
2: Wir haben etwas neu zu beweisen in der Politik, auch als Bundesregierung. Wir haben neu zu beweisen, dass unsere demokratischen Institutionen in der Lage sind, langfristige, tragfähige Lösungen für die großen Herausforderungen unserer Zeit zu finden und sie dann auch in einem vernünftigen Tempo umzusetzen. Ja, es ist richtig. Unser Staat war in den letzten Jahren nicht mehr gut genug. Auch die Parteien waren zum Teil nicht mehr gut genug. Und es gibt berechtigte Enttäuschung über verschleppte Entscheidungen auf vielen Ebenen. Es ist jetzt unsere Aufgabe, dass wir besser werden, dass wir Vertrauen zurückgewinnen und dass wir zeigen, dass es geht.
1: Die Antidiskriminierungsstelle des Bundes hat im vergangenen Jahr so viele Anfragen registriert wie noch nie. Mehr als 13.000 Menschen suchten Rat, weil sie sich benachteiligt oder diskriminiert fühlten. Nach Angaben der Antidiskriminierungsbeauftragten Attermann betrafen die meisten Meldungen rassistische Diskriminierung. Insgesamt stieg die Zahl der Anfragen im Vergleich zum Vorjahr deutlich an.
0: Das Wetter.
3: Die Lausitz zeigt sich heute insgesamt eher von ihrer tristeren Seite. Der Himmel ist von grauen Wolken bedeckt und die Thermometer zeigen heute maximal 19 Grad im Seenland und 16 Grad um Bautzen an. Es bleibt bis in den Nachmittag regnerisch und ab dem Abend klingt der Niederschlag dann allmählich ab.
0: Der Verkehrsdienst.
3: In Kamenz ist die S95 im Bereich von der Rosa-Luxemburg bis Fabrikstraße voll gesperrt. Die Umleitung erfolgt ab dem Kreisverkehr über die S100 Brauner, Neukirch und Keutzisch bis zum Abzweig Reichenbach und dann Oberlichtenau bis Pulsnitz und zurück zur S95.
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3: Bei Blitzersichtungen oder Unfällen rufen Sie uns an. Unter der Nummer 03571 425 426 erreichen Sie uns. Wir geben Ihre Infos dann an alle anderen weiter. Fahren Sie vorsichtig.
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4: So, Achtung Autofahrer, hier nochmal ganz kurz der Hinweis. Der Blitzer in der Friedrichstraße steht noch. Und zwar ist das der silberne Caddy, der dort alle aufs Korn nimmt, die zu schnell unterwegs sind. Zu schnell, und da hat mich der Frank berichtigt, ist in dem Fall nicht 30, sondern sogar schon mehr als 20, denn es ist eine verkehrsberuhigte Zone. 20 sind da nur erlaubt. Also Frank, auch dir vielen Dank für die Information. Es wird geblitzt in der Friedrichstraße in Hoyerswerda aus einem silbernen Caddy.

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1: Im Nachrichtenstudio Antonia Naumann. Hallo. Die Hermann-Tempel-Stiftung ermöglicht in diesem Jahr zahlreiche Projekte in Jonsdorf. Größtes Vorhaben ist der Neubau des sogenannten Kurparkhäusels an der Festwiese. Das alte Gebäude wird abgerissen und durch einen Neubau mit Toiletten ersetzt. Außerdem werden neue Gelände an den Mühlensteinbrüchen finanziert sowie Projekte von Vereinen unterstützt. Darunter der Gebirgsverein, die CSG Jonsdorf und die Jonsdorfer Kuchenfuhre. Seit ihrer Gründung 2007 hat die Stiftung bereits eine mittlere sechsstellige Summe für gemeinnützige Zwecke in der Region bereitgestellt. Der Kreissportbund Bautzen und die AWO Lausitz arbeiten künftig enger zusammen, um die Bewegungsförderung in Kitas im Landkreis Bautzen auszubauen. Geplant sind unter anderem regelmäßige Sportangebote wie das Kindersportabzeichen Flissi, Fortbildungen für Erzieherinnen und Erzieher sowie die Teilnahme an Veranstaltungen wie der Kita-Olympiade. Ziel sei, Bewegung stärker in den Alltag der Kinder zu integrieren. Ab sofort können Bürgerinnen und Bürger ihre Wohnsitzanmeldung in der Gemeinde Röderland ganz einfach online erledigen. Wer in die Gemeinde zieht oder innerhalb von Röderland umzieht, kann per elektronischer Wohnsitzanmeldung EWA die Ummeldung schnell und unkompliziert erledigen. Zwingend notwendig ist für die Online-Ummeldung allerdings die freigeschaltete Online-Funktion des Personalausweises. Weitere Informationen finden Interessierte auf der Homepage der Gemeinde Röderland. Das Entscheidungsgremium der LIDA-Region Oberlausitzer Heide und Teichlandschaft hat 20 Projekte für eine Bezuschussung aus dem Regionalbudget ausgewählt. Dabei handelt es sich um Kleinprojekte mit Investitionssummen von maximal jeweils 15.000 Euro. Zu den geförderten Maßnahmen gehören die Ernennung des Geläuts in der Kapelle des Wittichenauer Stadtteils Rachlau, eine Kletterspinne als öffentliches Spiel- und Bewegungsangebot in Krostwitz sowie die Erneuerung einer Schutzhütte am Krabbertradweg bei Königswartha.
0: Das Wetter.
1: Die Lausitz zeigt sich heute insgesamt eher von ihrer tristeren Seite. Der Himmel ist von grauen Wolken bedeckt und die Thermometer zeigen heute maximal 19 Grad im Seenland und 16 Grad um Bautzen an. Es bleibt bis in den Nachmittag regnerisch und ab dem Abend klingt der Niederschlag dann allmählich ab.
0: Der Verkehrsdienst.
1: In Kamenz ist die S95 im Bereich von der Rosa-Luxemburg bis Fabrikstraße voll gesperrt. Die Umleitung erfolgt ab dem Kreisverkehr über die S100 Brauner, Neukirch und Keutzisch bis zum Abzweig Reichenbach und dann Oberlichtenau bis Pulsnitz und zurück zur S95.
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1: Bei Blitzersichtungen oder Unfällen rufen Sie uns an unter der Nummer 03571 425 426 erreichen Sie uns. Wir geben Ihre Infos dann an alle anderen weiter. Fahren Sie vorsichtig.
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1: Im Studio ist Michael Miem. Die Nationale Akademie der Wissenschaften Leopoldina spricht sich gegen die von der EU-Kommission geplanten Erleichterungen bei der Zulassung von Pflanzenschutzmitteln aus. In einer Stellungnahme warnt die Akademie davor, dass die Änderungen den Schutz von Menschen und Umwelt schwächen könnten. Zugleich fordert sie die Bundesregierung auf, sich auf europäischer Ebene für die Beibehaltung der bisherigen Regelungen einzusetzen. Der Euro hat seine Bedeutung im internationalen Finanzsystem nach Angaben der Europäischen Zentralbank weiter ausgebaut. Die EZB berichtet, dass sich die Position der Gemeinschaftswährung als zweitwichtigste Währung der Welt im Jahr 2025 gefestigt habe. Besonders deutlich sei der Anstieg bei internationalen Anleihen in Euro ausgefallen. Zudem habe der Euro erstmals die führende Rolle auf dem Markt für grüne und nachhaltige Anleihen übernommen. Insgesamt stieg sein Anteil an wichtigen globalen Finanzindikatoren auf rund 20%. Deutschland hat unterdessen weiterhin unter der Rezession zu leiden. Für Kanzler Merz Anlass, auf der Wirtschaftskonferenz in Bad Saarow wieder einmal an das Land und die Bürger zu appellieren.
2: Wir haben etwas neu zu beweisen in der Politik, auch als Bundesregierung. Wir haben neu zu beweisen, dass unsere demokratischen Institutionen in der Lage sind, langfristige, tragfähige Lösungen für die großen Herausforderungen unserer Zeit zu finden und sie dann auch in einem vernünftigen Tempo umzusetzen. Ja, es ist richtig. Unser Staat war in den letzten Jahren nicht mehr gut genug. Auch die Parteien waren zum Teil nicht mehr gut genug. Und es gibt berechtigte Enttäuschung über verschleppte Entscheidungen auf vielen Ebenen. Es ist jetzt unsere Aufgabe, dass wir besser werden, dass wir Vertrauen zurückgewinnen und dass wir zeigen, dass es geht.
1: Die Antidiskriminierungsstelle des Bundes hat im vergangenen Jahr so viele Anfragen registriert wie noch nie. Mehr als 13.000 Menschen suchten Rat, weil sie sich benachteiligt oder diskriminiert fühlten. Nach Angaben der Antidiskriminierungsbeauftragten Attermann betrafen die meisten Meldungen rassistische Diskriminierung. Insgesamt stieg die Zahl der Anfragen im Vergleich zum Vorjahr deutlich an.
0: Das Wetter.
3: Die Lausitz zeigt sich heute insgesamt eher von ihrer tristeren Seite. Der Himmel ist von grauen Wolken bedeckt und die Thermometer zeigen heute maximal 19 Grad im Seenland und 16 Grad um Bautzen an. Es bleibt bis in den Nachmittag regnerisch und ab dem Abend klingt der Niederschlag dann allmählich ab.
0: Der Verkehrsdienst.
3: In Kamenz ist die S95 im Bereich von der Rosa-Luxemburg bis Fabrikstraße voll gesperrt. Die Umleitung erfolgt ab dem Kreisverkehr über die S100 Brauner, Neukirch und Keutzisch bis zum Abzweig Reichenbach und dann Oberlichtenau bis Pulsnitz und zurück zur S95.
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3: Der silberne Caddy steht immer noch in der Friedrichstraße in Hoyerswerda. Dort ist ein verkehrsberuhigter Bereich, dementsprechend darf man dort nur 20 fahren. Ich wiederhole nochmal, der silberne Caddy steht immer noch in der Friedrichstraße in Hoyerswerda und dort sind maximal 20 erlaubt. Vielen Dank an Frank, der uns diesen Blitzer gemeldet hat. Bei Blitzersichtungen oder Unfällen rufen Sie uns an unter der Nummer 03571 425 426 erreichen Sie uns. Wir geben Ihre Infos dann an alle anderen weiter. Fahren Sie vorsichtig.
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1: Im Nachrichtenstudio Antonia Naumann. Hallo. Die Hermann-Tempel-Stiftung ermöglicht in diesem Jahr zahlreiche Projekte in Jonsdorf. Größtes Vorhaben ist der Neubau des sogenannten Kurparkhäusels an der Festwiese. Das alte Gebäude wird abgerissen und durch einen Neubau mit Toiletten ersetzt. Außerdem werden neue Gelände an den Mühlensteinbrüchen finanziert sowie Projekte von Vereinen unterstützt. Darunter der Gebirgsverein, die CSG Jonsdorf und die Jonsdorfer Kuchenfuhre. Seit ihrer Gründung 2007 hat die Stiftung bereits eine mittlere sechsstellige Summe für gemeinnützige Zwecke in der Region bereitgestellt. Der Kreissportbund Bautzen und die AWO Lausitz arbeiten künftig enger zusammen, um die Bewegungsförderung in Kitas im Landkreis Bautzen auszubauen. Geplant sind unter anderem regelmäßige Sportangebote wie das Kindersportabzeichen Flissi, Fortbildungen für Erzieherinnen und Erzieher sowie die Teilnahme an Veranstaltungen wie der Kita-Olympiade. Ziel sei, Bewegung stärker in den Alltag der Kinder zu integrieren. Ab sofort können Bürgerinnen und Bürger ihre Wohnsitzanmeldung in der Gemeinde Röderland ganz einfach online erledigen. Wer in die Gemeinde zieht oder innerhalb von Röderland umzieht, kann per elektronischer Wohnsitzanmeldung EWA die Ummeldung schnell und unkompliziert erledigen. Zwingend notwendig ist für die Online-Ummeldung allerdings die freigeschaltete Online-Funktion des Personalausweises. Weitere Informationen finden Interessierte auf der Homepage der Gemeinde Röderland. Das Entscheidungsgremium der LIDA-Region Oberlausitzer Heide und Teichlandschaft hat 20 Projekte für eine Bezuschussung aus dem Regionalbudget ausgewählt. Dabei handelt es sich um Kleinprojekte mit Investitionssummen von maximal jeweils 15.000 Euro. Zu den geförderten Maßnahmen gehören die Ernennung des Geläuts in der Kapelle des Wittichenauer Stadtteils Rachlau, eine Kletterspinne als öffentliches Spiel- und Bewegungsangebot in Krostwitz sowie die Erneuerung einer Schutzhütte am Krabbertradweg bei Königswartha.
0: Das Wetter.
1: Die Lausitz zeigt sich heute insgesamt eher von ihrer tristeren Seite. Der Himmel ist von grauen Wolken bedeckt und die Thermometer zeigen heute maximal 19 Grad im Seenland und 16 Grad um Bautzen an. Es bleibt bis in den Nachmittag regnerisch und ab dem Abend klingt der Niederschlag dann allmählich ab.
0: Der Verkehrsdienst.
1: In Kamenz ist die S95 im Bereich von der Rosa-Luxemburg bis Fabrikstraße voll gesperrt. Die Umleitung erfolgt ab dem Kreisverkehr über die S100 Brauner, Neukirch und Keuzisch bis zum Abzweig Reichenbach und dann Oberlichtenau bis Pulsnitz und zurück zur S95.
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1: Der silberne Caddy steht immer noch in der Friedrichstraße in Hoyerswerda. Dort ist ein verkehrsberuhigter Bereich, dementsprechend darf man dort nur 20 fahren. Ich wiederhole nochmal, der silberne Caddy steht immer noch in der Friedrichstraße in Hoyerswerda und dort sind maximal 20 erlaubt. Vielen Dank an Frank, der uns diesen Blitzer gemeldet hat. Bei Blitzersichtungen oder Unfällen rufen Sie uns an unter der Nummer 03571 425 426 erreichen Sie uns. Wir geben Ihre Infos dann an alle anderen weiter. Fahren Sie vorsichtig.
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1: Im Studio ist Michael Miem. Trotz der bestehenden Waffenruhe haben sich die USA und der Iran erneut schwere militärische Auseinandersetzungen geliefert. Nach iranischen Angaben feuerten die Revolutionsgarden Raketen und Drohnen auf Ziele in den Golfstaaten Kuwait und Bahrain. Die USA reagierten demnach mit einem Angriff auf eine iranische Militäreinrichtung in der Straße von Hormuz. Beide Seiten machen jeweils die Gegenseite für die Eskalation verantwortlich. Ein bewaffneter Mann, der in Dortmund einen Polizisten angeschossen und sich anschließend mit seinen Kindern in einer Wohnung verschanzt hatte, hat sich der Polizei ergeben. Von der Polizei Dortmund, Steffen Korthof.
2: Unmittelbar nach Eintreffen hat ein Mann direkt das Feuer auf die Einsatzkräfte mit einer Pistole eröffnet. Ein Beamter wurde dabei im Bereich des Oberkörpers getroffen und dabei leicht verletzt. Danach zog der Mann sich direkt wieder ins Haus zurück. Dieser hat 3 Kinder, das ist auch Gegenstand der Ermittlungen.
1: Nach stundenlangen Verhandlungen trat der 51-Jährige freiwillig aus dem Gebäude und wurde von Einsatzkräften festgenommen. Die 3 Kinder blieben nach Angaben der Polizei unverletzt und werden nun vom Jugendamt betreut. Der angeschossene Beamte erlitt leichte Verletzungen. Eine Schutzweste verhinderte Schlimmeres. Wenn die abschlagsfreie Frührente abgeschafft würde, könnten die öffentlichen Kassen deutlich entlastet werden. Das geht aus aktuellen Berechnungen hervor. Demnach wären Einsparungen in Höhe von rund 9,5 Milliarden Euro pro Rentnerjahrgang möglich. Derzeit nutzen jedes Jahr mehrere hunderttausend Menschen die Möglichkeit, nach mindestens 45 Beitragsjahren vor dem regulären Renteneintrittsalter ohne Abschläge in den Ruhestand zu gehen. Die Nationale Akademie der Wissenschaften Leopoldina spricht sich gegen die von der EU-Kommission geplanten Erleichterungen bei der Zulassung von Pflanzenschutzmitteln aus. In einer Stellungnahme warnt die Akademie davor, dass die Änderungen den Schutz von Menschen und Umwelt schwächen könnten. Zugleich fordert sie die Bundesregierung auf, sich auf europäischer Ebene für die Beibehaltung der bisherigen Regelungen einzusetzen. Die Antidiskriminierungsstelle des Bundes hat im vergangenen Jahr so viele Anfragen registriert wie noch nie. Mehr als 13.000 Menschen suchten Rat, weil sie sich benachteiligt oder diskriminiert fühlten. Nach Angaben der Antidiskriminierungsbeauftragten Attermann betrafen die meisten Meldungen rassistische Diskriminierung. Insgesamt stieg die Zahl der Anfragen im Vergleich zum Vorjahr deutlich an.
0: Das Wetter.
3: Die Lausitz zeigt sich heute insgesamt eher von ihrer tristeren Seite. Der Himmel ist von grauen Wolken bedeckt und die Thermometer zeigen heute maximal 19 Grad im Seenland und 16 Grad um Bautzen an. Es bleibt bis in den Nachmittag regnerisch und ab dem Abend klingt der Niederschlag dann allmählich ab.
0: Der Verkehrsdienst.
3: In Kamenz ist die S95 im Bereich von der Rosa-Luxemburg bis Fabrikstraße voll gesperrt. Die Umleitung erfolgt ab dem Kreisverkehr über die S100 Brauner, Neukirch und Keuzisch bis zum Abzweig Reichenbach und dann Oberlichtenau bis Pulsnitz und zurück zur S95.
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1: Im Nachrichtenstudio Antonia Naumann. Hallo. Die Hermann-Tempel-Stiftung ermöglicht in diesem Jahr zahlreiche Projekte in Jonsdorf. Größtes Vorhaben ist der Neubau des sogenannten Kurparkhäusels an der Festwiese. Das alte Gebäude wird abgerissen und durch einen Neubau mit Toiletten ersetzt. Außerdem werden neue Gelände an den Mühlensteinbrüchen finanziert sowie Projekte von Vereinen unterstützt. Darunter der Gebirgsverein, die CSG Jonsdorf und die Jonsdorfer Kuchenfuhre. Seit ihrer Gründung 2007 hat die Stiftung bereits eine mittlere sechsstellige Summe für gemeinnützige Zwecke in der Region bereitgestellt. Der Kreissportbund Bautzen und die AWO Lausitz arbeiten künftig enger zusammen, um die Bewegungsförderung in Kitas im Landkreis Bautzen auszubauen. Geplant sind unter anderem regelmäßige Sportangebote wie das Kindersportabzeichen Flissi, Fortbildungen für Erzieherinnen und Erzieher sowie die Teilnahme an Veranstaltungen wie der Kita-Olympiade. Ziel sei, Bewegung stärker in den Alltag der Kinder zu integrieren. Ab sofort können Bürgerinnen und Bürger ihre Wohnsitzanmeldung in der Gemeinde Röderland ganz einfach online erledigen. Wer in die Gemeinde zieht oder innerhalb von Röderland umzieht, kann per elektronischer Wohnsitzanmeldung EWA die Ummeldung schnell und unkompliziert erledigen. Zwingend notwendig ist für die Online-Ummeldung allerdings die freigeschaltete Online-Funktion des Personalausweises. Weitere Informationen finden Interessierte auf der Homepage der Gemeinde Röderland. Das Entscheidungsgremium der LIDA-Region Oberlausitzer Heide und Teichlandschaft hat 20 Projekte für eine Bezuschussung aus dem Regionalbudget ausgewählt. Dabei handelt es sich um Kleinprojekte mit Investitionssummen von maximal jeweils 15.000 Euro. Zu den geförderten Maßnahmen gehören die Ernennung des Geläuts in der Kapelle des Wittichenauer Stadtteils Rachlau, eine Kletterspinne als öffentliches Spiel- und Bewegungsangebot in Krostwitz sowie die Erneuerung einer Schutzhütte am Krabbertradweg bei Königswarter.
0: Das Wetter.
1: Die Lausitz zeigt sich heute insgesamt eher von ihrer tristeren Seite. Der Himmel ist von grauen Wolken bedeckt und die Thermometer zeigen heute maximal 19 Grad im Seenland und 16 Grad um Bautzen an. Es bleibt bis in den Nachmittag regnerisch und ab dem Abend klingt der Niederschlag dann allmählich ab.
0: Der Verkehrsdienst.
1: In Kamenz ist die S95 im Bereich von der Rosa-Luxemburg bis Fabrikstraße voll gesperrt. Die Umleitung erfolgt ab dem Kreisverkehr über die S100 Brauner, Neukirch und Keutzisch bis zum Abzweig Reichenbach und dann Oberlichtenau bis Pulsnitz und zurück zur S95.
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1: Im Studio ist Michael Miem. Trotz der bestehenden Waffenruhe haben sich die USA und der Iran erneut schwere militärische Auseinandersetzungen geliefert. Nach iranischen Angaben feuerten die Revolutionsgarden Raketen und Drohnen auf Ziele in den Golfstaaten Kuwait und Bahrain. Die USA reagierten demnach mit einem Angriff auf eine iranische Militäreinrichtung in der Straße von Hormuz. Beide Seiten machen jeweils die Gegenseite für die Eskalation verantwortlich. Ein bewaffneter Mann, der in Dortmund einen Polizisten angeschossen und sich anschließend mit seinen Kindern in einer Wohnung verschanzt hatte, hat sich der Polizei ergeben. Von der Polizei Dortmund Steffen Korthof.
2: Unmittelbar nach Eintreffen hat ein Mann direkt das Feuer auf die Einsatzkräfte mit einer Pistole eröffnet. Ein Beamter wurde dabei im Bereich des Oberkörpers getroffen und dabei leicht verletzt. Danach zog der Mann sich direkt wieder ins Haus zurück. Dieser hat 3 Kinder, das ist auch Gegenstand der Ermittlungen.
1: Nach stundenlangen Verhandlungen trat der 51-Jährige freiwillig aus dem Gebäude und wurde von Einsatzkräften festgenommen. Die 3 Kinder blieben nach Angaben der Polizei unverletzt und werden nun vom Jugendamt betreut. Der angeschossene Beamte erlitt leichte Verletzungen. Eine Schutzweste verhinderte Schlimmeres. Wenn die abschlagsfreie Frührente abgeschafft würde, könnten die öffentlichen Kassen deutlich entlastet werden. Das geht aus aktuellen Berechnungen hervor. Demnach wären Einsparungen in Höhe von rund 9,5 Milliarden Euro pro Rentnerjahrgang möglich. Derzeit nutzen jedes Jahr mehrere hunderttausend Menschen die Möglichkeit, nach mindestens 45 Beitragsjahren vor dem regulären Renteneintrittsalter ohne Abschläge in den Ruhestand zu gehen. Die Nationale Akademie der Wissenschaften Leopoldina spricht sich gegen die von der EU-Kommission geplanten Erleichterungen bei der Zulassung von Pflanzenschutzmitteln aus. In einer Stellungnahme warnt die Akademie davor, dass die Änderungen den Schutz von Menschen und Umwelt schwächen könnten. Zugleich fordert sie die Bundesregierung auf, sich auf europäischer Ebene für die Beibehaltung der bisherigen Regelungen einzusetzen. Die Antidiskriminierungsstelle des Bundes hat im vergangenen Jahr so viele Anfragen registriert wie noch nie. Mehr als 13.000 Menschen suchten Rat, weil sie sich benachteiligt oder diskriminiert fühlten. Nach Angaben der Antidiskriminierungsbeauftragten Attermann betrafen die meisten Meldungen rassistische Diskriminierung. Insgesamt stieg die Zahl der Anfragen im Vergleich zum Vorjahr deutlich an.
0: Das Wetter.
3: Die Lausitz zeigt sich heute insgesamt eher von ihrer tristeren Seite. Der Himmel ist von grauen Wolken bedeckt und die Thermometer zeigen heute maximal 19 Grad im Seenland und 16 Grad um Bautzen an. Es bleibt bis in den Nachmittag regnerisch und ab dem Abend klingt der Niederschlag dann allmählich ab.
0: Der Verkehrsdienst.
3: In Kamenz ist die S95 im Bereich von der Rosa-Luxemburg bis Fabrikstraße voll gesperrt. Die Umleitung erfolgt ab dem Kreisverkehr über die S100 Brauner, Neukirch und Keuzisch bis zum Abzweig Reichenbach und dann Oberlichtenau bis Pulsnitz und zurück zur S95.
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1: Im Nachrichtenstudio Antonia Naumann. Hallo. Die Hermann-Tempel-Stiftung ermöglicht in diesem Jahr zahlreiche Projekte in Jonsdorf. Größtes Vorhaben ist der Neubau des sogenannten Kurparkhäusels an der Festwiese. Das alte Gebäude wird abgerissen und durch einen Neubau mit Toiletten ersetzt. Außerdem werden neue Gelände an den Mühlensteinbrüchen finanziert sowie Projekte von Vereinen unterstützt. Darunter der Gebirgsverein, die CSG Jonsdorf und die Jonsdorfer Kuchenfuhre. Seit ihrer Gründung 2007 hat die Stiftung bereits eine mittlere sechsstellige Summe für gemeinnützige Zwecke in der Region bereitgestellt. Der Kreissportbund Bautzen und die AWO Lausitz arbeiten künftig enger zusammen, um die Bewegungsförderung in Kitas im Landkreis Bautzen auszubauen. Geplant sind unter anderem regelmäßige Sportangebote wie das Kindersportabzeichen Flissi, Fortbildungen für Erzieherinnen und Erzieher sowie die Teilnahme an Veranstaltungen wie der Kita-Olympiade. Ziel sei, Bewegung stärker in den Alltag der Kinder zu integrieren. Ab sofort können Bürgerinnen und Bürger ihre Wohnsitzanmeldung in der Gemeinde Röderland ganz einfach online erledigen. Wer in die Gemeinde zieht oder innerhalb von Röderland umzieht, kann per elektronischer Wohnsitzanmeldung EWA die Ummeldung schnell und unkompliziert erledigen. Zwingend notwendig ist für die Online-Ummeldung allerdings die freigeschaltete Online-Funktion des Personalausweises. Weitere Informationen finden Interessierte auf der Homepage der Gemeinde Röderland. Das Entscheidungsgremium der LIDA-Region Oberlausitzer Heide und Teichlandschaft hat 20 Projekte für eine Bezuschussung aus dem Regionalbudget ausgewählt. Dabei handelt es sich um Kleinprojekte mit Investitionssummen von maximal jeweils 15.000 Euro. Zu den geförderten Maßnahmen gehören die Ernennung des Geläuts in der Kapelle des Wittichenauer Stadtteils Rachlau, eine Kletterspinne als öffentliches Spiel- und Bewegungsangebot in Krostwitz sowie die Erneuerung einer Schutzhütte am Krabbertradweg bei Königswarter.
0: Das Wetter.
1: Die Lausitz zeigt sich heute insgesamt eher von ihrer tristeren Seite. Der Himmel ist von grauen Wolken bedeckt und die Thermometer zeigen heute maximal 19 Grad im Seenland und 16 Grad um Bautzen an. Es bleibt bis in den Nachmittag regnerisch und ab dem Abend klingt der Niederschlag dann allmählich ab.
0: Der Verkehrsdienst.
1: In Kamenz ist die S95 im Bereich von der Rosa-Luxemburg bis Fabrikstraße voll gesperrt. Die Umleitung erfolgt ab dem Kreisverkehr über die S100 Brauner, Neukirch und Keuzisch bis zum Abzweig Reichenbach und dann Oberlichtenau bis Pulsnitz und zurück zur S95.
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1: Im Studio ist Michael Miem. Trotz der bestehenden Waffenruhe haben sich die USA und der Iran erneut schwere militärische Auseinandersetzungen geliefert. Nach iranischen Angaben feuerten die Revolutionsgarden Raketen und Drohnen auf Ziele in den Golfstaaten Kuwait und Bahrain. Die USA reagierten demnach mit einem Angriff auf eine iranische Militäreinrichtung in der Straße von Hormuz. Beide Seiten machen jeweils die Gegenseite für die Eskalation verantwortlich. Ein bewaffneter Mann, der in Dortmund einen Polizisten angeschossen und sich anschließend mit seinen Kindern in einer Wohnung verschanzt hatte, hat sich der Polizei ergeben. Von der Polizei Dortmund Steffen Korthof.
2: Unmittelbar nach Eintreffen hat ein Mann direkt das Feuer auf die Einsatzkräfte mit einer Pistole eröffnet. Ein Beamter wurde dabei im Bereich des Oberkörpers getroffen und dabei leicht verletzt. Danach zog der Mann sich direkt wieder ins Haus zurück. Dieser hat 3 Kinder, das ist auch Gegenstand der Ermittlungen.
1: Nach stundenlangen Verhandlungen trat der 51-Jährige freiwillig aus dem Gebäude und wurde von Einsatzkräften festgenommen. Die 3 Kinder blieben nach Angaben der Polizei unverletzt und werden nun vom Jugendamt betreut. Der angeschossene Beamte erlitt leichte Verletzungen. Eine Schutzweste verhinderte Schlimmeres. Wenn die abschlagsfreie Frührente abgeschafft würde, könnten die öffentlichen Kassen deutlich entlastet werden. Das geht aus aktuellen Berechnungen hervor. Demnach wären Einsparungen in Höhe von rund 9,5 Milliarden Euro pro Rentnerjahrgang möglich. Derzeit nutzen jedes Jahr mehrere hunderttausend Menschen die Möglichkeit, nach mindestens 45 Beitragsjahren vor dem regulären Renteneintrittsalter ohne Abschläge in den Ruhestand zu gehen. Die Nationale Akademie der Wissenschaften Leopoldina spricht sich gegen die von der EU-Kommission geplanten Erleichterungen bei der Zulassung von Pflanzenschutzmitteln aus. In einer Stellungnahme warnt die Akademie davor, dass die Änderungen den Schutz von Menschen und Umwelt schwächen könnten. Zugleich fordert sie die Bundesregierung auf, sich auf europäischer Ebene für die Beibehaltung der bisherigen Regelungen einzusetzen. Die Antidiskriminierungsstelle des Bundes hat im vergangenen Jahr so viele Anfragen registriert wie noch nie. Mehr als 13.000 Menschen suchten Rat, weil sie sich benachteiligt oder diskriminiert fühlten. Nach Angaben der Antidiskriminierungsbeauftragten Attermann betrafen die meisten Meldungen rassistische Diskriminierung. Insgesamt stieg die Zahl der Anfragen im Vergleich zum Vorjahr deutlich an.
0: Das Wetter.
3: Der Nachmittag gestaltet sich wechselhaft. Ab und an kämpfen sich dann aber doch die ein oder anderen Sonnenstrahlen durch die dichte Wolkendecke, die heute großzügig für Niederschlag sorgt. Ab dem Abend klart der Himmel dann aber etwas auf und wir haben noch einige trockene Stunden, bevor die Sonne untergeht. Die Temperaturen finden ihr Maximum zwischen 16 und 19 Grad. Auf bis zu 14 Grad sinken sie dann in den nächtlichen Stunden. Auch der morgige Tag gestaltet sich durchwachsen. Es gibt Sonne, Regen und zum Abend hin sogar Gewitter. Bei Höchstwerten um die 24 Grad.
0: Der Verkehrsdienst.
3: Auf der S97 zwischen Zerna und Deutsch-Basel gibt es Instandhaltungsarbeiten an der Fahrbahn. Die Vollsperrung kann über Panschwitz-Kuckau umfahren werden.
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3: Sollten Sie einen Blitzer gesehen haben, dann zögern Sie nicht lang und rufen uns an. 03571 425 426, das ist unsere Nummer. Wir geben Ihre Information dann an alle anderen weiter. Fahren Sie vorsichtig.
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4: Einen mega Nachmittag wünscht Bernd Vogava allen im Lausitzwelle Radioland.

Wie immer eingangs der Sendung möchte ich kurz aufs Programm eingehen. In unserer Servicezeit mittwochs ja immer um die Themen Auto und Verkehr dreht sich's um Straßenreparaturen im Landkreis Bautzen. Gegen 15:45 gibt's nochmal eine Information zu den Waldjugendspielen Sachsen, die begonnen haben. Und gegen 15:45 schauen wir nach Warenbrück. Da wird die Brücke über die Schwarze Elster morgen wieder geöffnet. Warum, weshalb? Mehr dazu also in diesem Beitrag gegen 15:45. City, Play It Again. Das ist der Titel unserer CD der Woche in dieser Woche. Also das Allerbeste von City. Da gibt's die nächste Kostprobe. Und gegen 16:45 gibt's das Kalenderblatt. Und dann ist der Nachmittag schon wieder rum. Bis dahin habe ich noch eine Menge guter Musik und nach dem nächsten Titel einige kurze Veranstaltungstipps.

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1: Folgende Tipps habe ich für den Mittwoch. Die Bibliothek hat heute bis 17 Uhr im Mehrgenerationenhaus in Bernsdorf geöffnet. Im Jugendclubhaus Ossi am Plani in Hoyerswerda ist heute Bergfest. Es ist langer Mittwoch. Bis 20 Uhr stehen die offenen Hausangebote wie Billard und Kicker zur Verfügung. Bis 18 Uhr hat die Kleidertauschbörse geöffnet. Um 16 Uhr beginnt ein Manga-Workshop und um 18.30 Uhr startet die Dance-Class für die Älteren ab 18. Beim Würfel e.V. im Club WK3 in Senftenberg leitet heute der Dungeon Master of Chaos, Kids durch das Abenteuer Dungeons and Dragons für alle ab 12 Jahre. Und mit dem Nachbarschaftshilfeverein kann heute Freizeitvolleyball gespielt werden, ab 18 Uhr auf dem Volleyballplatz an der Straße des Friedens in Hoyerswerda.

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1: Im Studio Antonia Naumann. Hallo. In der Westlausitz hat die Erdbeerernte wieder begonnen. Seit dieser Woche haben beispielsweise in Kaschwitz, Großnaundorf und Bischofswerda die Felder geöffnet. Selbstpflücker finden nun bei den sonnigen Temperaturen gute Pflückbedingungen vor. Nachdem in der vergangenen Woche vom Betreiber noch skeptisch auf den Reifegrad geschaut wurde, sind nun aber reichlich reife Früchte vorhanden. In Bischofswerda ist in diesem Jahr das Feld an einem neuen Standort, etwa 150 Meter entfernt vom alten, zu finden. Die Hermann-Tempel-Stiftung ermöglicht in diesem Jahr zahlreiche Projekte in Jonsdorf. Größtes Vorhaben ist der Neubau des sogenannten Kurparkhäusels an der Festwiese. Das alte Gebäude wird abgerissen und durch einen Neubau mit Toiletten ersetzt. Außerdem werden neue Gelände an den Mühlensteinbrüchen finanziert sowie Projekte von Vereinen unterstützt, darunter der Gebirgsverein, die CSG Jonsdorf und die Jonsdorfer Kuchenfuhre. Seit ihrer Gründung 2007 hat die Stiftung bereits eine mittlere sechsstellige Summe für gemeinnützige Zwecke in der Region bereitgestellt. Der Kreissportbund Bautzen und die AWO Lausitz arbeiten künftig enger zusammen, um die Bewegungsförderung in Kitas im Landkreis Bautzen auszubauen. Geplant sind unter anderem regelmäßige Sportangebote wie das Kindersportabzeichen Flissi, Fortbildungen für Erzieherinnen und Erzieher sowie die Teilnahme an Veranstaltungen wie der Kita-Olympiade. Ziel sei, Bewegung stärker in den Alltag der Kinder zu integrieren. Ab sofort können Bürgerinnen und Bürger ihre Wohnsitzanmeldung in der Gemeinde Röderland ganz einfach online erledigen. Wer in die Gemeinde zieht oder innerhalb von Röderland umzieht, kann per elektronischer Wohnsitzanmeldung EWA die Ummeldung schnell und unkompliziert erledigen. Zwingend notwendig ist für die Online-Ummeldung allerdings die freigeschaltete Online-Funktion des Personalausweises. Weitere Informationen finden Interessierte auf der Homepage der Gemeinde Röderland.
0: Das Wetter.
1: Der Nachmittag gestaltet sich wechselhaft. Ab und an kämpfen sich dann aber doch die ein oder anderen Sonnenstrahlen durch die dichte Wolkendecke, die heute großzügig für Niederschlag sorgt. Ab dem Abend klart der Himmel dann aber etwas auf und wir haben noch einige trockene Stunden, bevor die Sonne untergeht. Die Temperaturen finden ihr Maximum zwischen 16 und 19 Grad. Auf bis zu 14 Grad sinken sie dann in den nächtlichen Stunden. Auch der morgige Tag gestaltet sich durchwachsen. Es gibt Sonne, Regen und zum Abend hin sogar Gewitter. Bei Höchstwerten um die 24 Grad.
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1: Auf der S97 zwischen Zerna und Deutsch-Baselitz gibt es Instandhaltungsarbeiten an der Fahrbahn. Die Vollsperrung kann über Panschwitz-Kuckau umfahren werden.
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1: 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Wir geben Ihre Information dann an alle anderen weiter. Fahren Sie vorsichtig.
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2: Schön, dass Sie dabei sind. Hier bei uns bei Ihrer Lausitzwelle. Bernd Vogava wünscht einen guten Tag.

In unserer Servicezeit Auto und Verkehr immer mittwochs dreht sich's heute mal um die Straßen im Sendegebiet. Das Straßen- und Tiefbauamt des Landkreises Bautzen führt noch bis August umfangreiche Instandhaltungsarbeiten auf verschiedenen Bundesstaats- und Kreisstraßen durch, teilt es mit. Um die Lebensdauer der Verkehrsflächen zu verlängern, wird eine Bitumemulsion aufgesprüht und mit Split abgedeckt. Die Versiegelung verhindert das Eindringen von Wasser und beugt so Frostschäden vor, heißt es. Die Verkehrsführung wird je nach Bauabschnitt flexibel über kurzzeitige Vollsperrungen und Baustellenampeln organisiert. Spezielle Gefahrenzeichen weisen vor Ort auf die Baustellen und den ungebundenen Rollsplit hin. Wegen der erhöhten Steinschlag- und Rutschgefahr bittet das Landratsamt alle Verkehrsteilnehmer um erhöhte Aufmerksamkeit. Im Baustellenbereich sollten die Geschwindigkeit reduziert, der Sicherheitsabstand vergrößert sowie abruptes Lenken und Beschleunigen vermieden werden. Besondere Vorsicht gilt für Radfahrer und an Kreuzungen. Der überschüssige Split wird absichtlich zunächst durch den Verkehr festgefahren. Nach 5 bis 10 Tagen wird dann das erste Mal gekehrt. Nach 14 Tagen geht die Kehrmaschine noch einmal drüber und es erfolgt die sogenannte Restreinigung. Das Landratsamt bittet um vorausschauende Fahrweise und gegenseitige Rücksichtnahme.

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1: Im Studio ist Michael Miem. Trotz der bestehenden Waffenruhe haben sich die USA und der Iran erneut schwere militärische Auseinandersetzungen geliefert. Nach iranischen Angaben feuerten die Revolutionsgarden Raketen und Drohnen auf Ziele in den Golfstaaten Kuwait und Bahrain. Die USA reagierten demnach mit einem Angriff auf eine iranische Militäreinrichtung in der Straße von Hormuz. Beide Seiten machen jeweils die Gegenseite für die Eskalation verantwortlich. Ein bewaffneter Mann, der in Dortmund einen Polizisten angeschossen und sich anschließend mit seinen Kindern in einer Wohnung verschanzt hatte, hat sich der Polizei ergeben. Von der Polizei Dortmund Steffen Korthof.
2: Unmittelbar nach Eintreffen hat ein Mann direkt das Feuer auf die Einsatzkräfte mit einer Pistole eröffnet. Ein Beamter wurde dabei im Bereich des Oberkörpers getroffen und dabei leicht verletzt. Danach zog der Mann sich direkt wieder ins Haus zurück. Dieser hat 3 Kinder, das ist auch Gegenstand der Ermittlungen.
1: Nach stundenlangen Verhandlungen trat der 51-Jährige freiwillig aus dem Gebäude und wurde von Einsatzkräften festgenommen. Die 3 Kinder blieben nach Angaben der Polizei unverletzt und werden nun vom Jugendamt betreut. Der angeschossene Beamte erlitt leichte Verletzungen. Eine Schutzweste verhinderte Schlimmeres. Wenn die abschlagsfreie Frührente abgeschafft würde, könnten die öffentlichen Kassen deutlich entlastet werden. Das geht aus aktuellen Berechnungen hervor. Demnach wären Einsparungen in Höhe von rund 9,5 Milliarden Euro pro Rentnerjahrgang möglich. Derzeit nutzen jedes Jahr mehrere hunderttausend Menschen die Möglichkeit, nach mindestens 45 Beitragsjahren vor dem regulären Renteneintrittsalter ohne Abschläge in den Ruhestand zu gehen. Die Nationale Akademie der Wissenschaften Leopoldina spricht sich gegen die von der EU-Kommission geplanten Erleichterungen bei der Zulassung von Pflanzenschutzmitteln aus. In einer Stellungnahme warnt die Akademie davor, dass die Änderungen den Schutz von Menschen und Umwelt schwächen könnten. Zugleich fordert sie die Bundesregierung auf, sich auf europäischer Ebene für die Beibehaltung der bisherigen Regelungen einzusetzen. Die Antidiskriminierungsstelle des Bundes hat im vergangenen Jahr so viele Anfragen registriert wie noch nie. Mehr als 13.000 Menschen suchten Rat, weil sie sich benachteiligt oder diskriminiert fühlten. Nach Angaben der Antidiskriminierungsbeauftragten Attermann betrafen die meisten Meldungen rassistische Diskriminierung. Insgesamt stieg die Zahl der Anfragen im Vergleich zum Vorjahr deutlich an.
0: Das Wetter.
3: Der Nachmittag gestaltet sich wechselhaft. Ab und an kämpfen sich dann aber doch die ein oder anderen Sonnenstrahlen durch die dichte Wolkendecke, die heute großzügig für Niederschlag sorgt. Ab dem Abend klart der Himmel dann aber etwas auf und wir haben noch einige trockene Stunden, bevor die Sonne untergeht. Die Temperaturen finden ihr Maximum zwischen 16 und 19 Grad. Auf bis zu 14 Grad sinken sie dann in den nächtlichen Stunden. Auch der morgige Tag gestaltet sich durchwachsen. Es gibt Sonne, Regen und zum Abend hin sogar Gewitter. Bei Höchstwerten um die 24 Grad.
0: Der Verkehrsdienst.
3: Auf der S97 zwischen Zerna und Deutsch-Baselitz gibt es Instandhaltungsarbeiten an der Fahrbahn. Die Vollsperrung kann über Panschwitz-Kuckau umfahren werden.
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3: 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Wir geben Ihre Information dann an alle anderen weiter. Fahren Sie vorsichtig.
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In Sachsen haben die 27. Waldjugendspiele begonnen. Der Staatsbetrieb Sachsenforst lädt auch in diesem Jahr wieder zum Lernen im grünen Klassenzimmer ein. Dafür werden insgesamt 66 Termine im gesamten Freistaat organisiert. Die Waldjugendspiele richten sich überwiegend an Kinder der 3. und 4. Klassen, die den Lebensraum Wald auf spielerische und praxisnahe Weise kennenlernen wollen. Entlang abwechslungsreicher Parcours mit verschiedenen Stationen vermitteln Förster sowie Waldarbeiter Wissen über Pflanzen und Tiere, die Bedeutung des Waldes für den Menschen sowie die Notwendigkeit seines Schutzes. Bis zum 25. Juni können Schüler dabei einen besonderen Schultag direkt im grünen Klassenzimmer Wald erleben. Ein praktisches Geschenk erinnert an die Teilnahme. Ziel ist es, den Kindern einen positiven Zugang zur Natur zu ermöglichen und ihr Verständnis für nachhaltige Waldbewirtschaftung zu fördern. Seit 2013 beteiligen sich alle 12 sächsischen Forstbezirke und die durch Sachsenforst verwalteten Großschutzgebiete Nationalpark Sächsische Schweiz, Biosphärenreservat Oberlausitzer Heide- und Teichlandschaft und das Naturschutzgebiet Königsbrücker Heide an den Waldjugendspielen. Weitere Informationen finden Sie im Netz unter sachsenforst.de.

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1: Im Studio Antonia Naumann. Hallo. In der Westlausitz hat die Erdbeerernte wieder begonnen. Seit dieser Woche haben beispielsweise in Kaschwitz, Großnaundorf und Bischofswerda die Felder geöffnet. Selbstpflücker finden nun bei den sonnigen Temperaturen gute Pflückbedingungen vor. Nachdem in der vergangenen Woche vom Betreiber noch skeptisch auf den Reifegrad geschaut wurde, sind nun aber reichlich reife Früchte.

0: vorhanden. In Bischofswerda ist in diesem Jahr das Feld an einem neuen Standort, etwa 150 Meter entfernt, vom alten zu finden. Die Hermann-Tempel-Stiftung ermöglicht in diesem Jahr zahlreiche Projekte in Jonsdorf. Größtes Vorhaben ist der Neubau des sogenannten Kurparkhäusels an der Festwiese. Das alte Gebäude wird abgerissen und durch einen Neubau mit Toiletten ersetzt. Außerdem werden neue Gelände an den Mühlensteinbrüchen finanziert sowie Projekte von Vereinen unterstützt. Darunter der Gebirgsverein, die CSG Jonsdorf und die Jonsdorfer Kuchenfuhre. Seit ihrer Gründung 2007 hat die Stiftung bereits eine mittlere sechsstellige Summe für gemeinnützige Zwecke in der Region bereitgestellt. Der Kreissportbund Bautzen und die AWO Lausitz arbeiten künftig enger zusammen, um die Bewegungsförderung in Kitas im Landkreis Bautzen auszubauen. Geplant sind unter anderem regelmäßige Sportangebote wie das Kindersportabzeichen Flissi, Fortbildungen für Erzieherinnen und Erzieher sowie die Teilnahme an Veranstaltungen wie der Kita-Olympiade. Ziel sei, Bewegung stärker in den Alltag der Kinder zu integrieren. Ab sofort können Bürgerinnen und Bürger ihre Wohnsitzanmeldung in der Gemeinde Röderland ganz einfach online erledigen. Wer in die Gemeinde zieht oder innerhalb von Röderland umzieht, kann per elektronischer Wohnsitzanmeldung EWA die Ummeldung schnell und unkompliziert erledigen. Zwingend notwendig ist für die Online-Ummeldung allerdings die freigeschaltete Online-Funktion des Personalausweises. Weitere Informationen finden Interessierte auf der Homepage der Gemeinde Röderland.
1: Das Wetter.
0: Der Nachmittag gestaltet sich wechselhaft. Ab und an kämpfen sich dann aber doch die ein oder anderen Sonnenstrahlen durch die dichte Wolkendecke, die heute großzügig für Niederschlag sorgt. Ab dem Abend klart der Himmel dann aber etwas auf und wir haben noch einige trockene Stunden, bevor die Sonne untergeht. Die Temperaturen finden ihr Maximum zwischen 16 und 19 Grad. Auf bis zu 14 Grad sinken sie dann in den nächtlichen Stunden. Auch der morgige Tag gestaltet sich durchwachsen. Es gibt Sonne, Regen und zum Abend hin sogar Gewitter. Bei Höchstwerten um die 24 Grad.
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0: Auf der S97 zwischen Zerna und Deutsch-Baselitz gibt es Instandhaltungsarbeiten an der Fahrbahn. Die Vollsperrung kann über Panschwitz-Kuckau umfahren werden.
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0: 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Wir geben Ihre Information dann an alle anderen weiter. Fahren Sie vorsichtig.
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2: Einen super Nachmittag wünscht Ihnen Bernd Vogava.

Die Brücke über die Schwarze Elster in Warenbrück wird morgen spätestens am Nachmittag wieder für den Fuß- und Radverkehr geöffnet. Dies ist das Ergebnis der jüngsten Messungen, teilt der Landesbetrieb Straßenwesen Brandenburg mit. Dazu wird sie dauerhaft per Monitoring überwacht. Die weitere Nutzung hängt stark von der Rissbildung ab. Infolge der Vollsperrung Anfang April hatte der Landesbetrieb durch weitere Messverfahren den tatsächlichen Zustand und die Schadensentwicklung der Brücke untersucht. So wurden auch unterschiedliche Szenarien zur Nutzbarkeit für Fußrad- und leichten Kfz-Verkehr geprüft. Aus Sicherheitsgründen muss sie aber für Kraftfahrzeuge gesperrt bleiben. Die zusätzliche Belastung würde die Schäden erheblich vergrößern, heißt es weiter. Am 18. Juni ab 17 Uhr informieren der Landesbetrieb, der Landkreis und die Verbandsgemeinde Liebenwerder im Grauenzentrum am Markt in Warenbrück zu den nächsten Schritten, vorrangig der Beschleunigung des Neubaus und der Fuß- und Radverkehrsführung während der Bauzeit. Die Brücke wurde 1970 aus spannrissgefährdetem Spannstahl gebaut. Um sie zu schonen, wurde bereits im Herbst 2025 die Tonnage für Fahrzeuge auf 16 Tonnen reduziert. Ihr Zustand wurde folgend engmaschig durch spezielle Sensorik überprüft, die frühzeitig Risse im Spanndraht identifiziert. Aufgrund der Zunahme dieser Risse wurde Anfang April die Brücke für den gesamten Verkehr gesperrt. Ich bin froh, dass es dem Landesbetrieb gelungen ist, eine pragmatische Lösung zu finden, um den Fuß- und Radverkehr wieder zu ermöglichen. Aber das ist nur ein erster Schritt. Jetzt muss der Bau der neuen Brücke mit Hochdruck vorbereitet und umgesetzt werden, kommentiert Brandenburgs Minister für Infrastruktur und Landesplanung Robert Krumbach die Teilfreigabe.

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1: Im Studio ist Michael Miem. In Deutschland haben so viele Menschen wie nie zuvor die deutsche Staatsangehörigkeit erhalten. Nach vorläufigen Angaben des Statistischen Bundesamtes wurden im vergangenen Jahr rund 330.000 Ausländer eingebürgert. Das waren etwa 14% mehr als im Jahr zuvor. Damit setzt sich der Trend steigender Einbürgerungszahlen fort und erreicht einen neuen Rekordwert. Trotz der bestehenden Waffenruhe haben sich die USA und der Iran erneut schwere militärische Auseinandersetzungen geliefert. Nach iranischen Angaben feuerten die Revolutionsgarden Raketen und Drohnen auf Ziele in den Golfstaaten Kuwait und Bahrain. Die USA reagierten demnach mit einem Angriff auf eine iranische Militäreinrichtung in der Straße von Hormuz. Beide Seiten machen jeweils die Gegenseite für die Eskalation verantwortlich. Ein bewaffneter Mann, der in Dortmund einen Polizisten angeschossen und sich anschließend mit seinen Kindern in einer Wohnung verschanzt hatte, hat sich der Polizei ergeben. Von der Polizei Dortmund Steffen Korthof.
2: Unmittelbar nach Eintreffen hat ein Mann direkt das Feuer auf die Einsatzkräfte mit einer Pistole eröffnet. Ein Beamter wurde dabei im Bereich des Oberkörpers getroffen und dabei leicht verletzt. Danach zog der Mann sich direkt wieder ins Haus zurück. Dieser hat 3 Kinder, das ist auch Gegenstand der Ermittlungen.
1: Nach stundenlangen Verhandlungen trat der 51-Jährige freiwillig aus dem Gebäude und wurde von Einsatzkräften festgenommen. Die 3 Kinder blieben nach Angaben der Polizei unverletzt und werden nun vom Jugendamt betreut. Der angeschossene Beamte erlitt leichte Verletzungen. Eine Schutzweste verhinderte Schlimmeres. Wenn die abschlagsfreie Frührente abgeschafft würde, könnten die öffentlichen Kassen deutlich entlastet werden. Das geht aus aktuellen Berechnungen hervor. Demnach wären Einsparungen in Höhe von rund 9,5 Milliarden Euro pro Rentnerjahrgang möglich. Derzeit nutzen jedes Jahr mehrere hunderttausend Menschen die Möglichkeit, nach mindestens 45 Beitragsjahren vor dem regulären Renteneintrittsalter ohne Abschläge in den Ruhestand zu gehen. Die Nationale Akademie der Wissenschaften Leopoldina spricht sich gegen die von der EU-Kommission geplanten Erleichterungen bei der Zulassung von Pflanzenschutzmitteln aus. In einer Stellungnahme warnt die Akademie davor, dass die Änderungen den Schutz von Menschen und Umwelt schwächen könnten. Zugleich fordert sie die Bundesregierung auf, sich auf europäischer Ebene für die Beibehaltung der bisherigen Regelungen einzusetzen.
0: Das Wetter.
3: Der Nachmittag gestaltet sich wechselhaft. Ab und an kämpfen sich dann aber doch die ein oder anderen Sonnenstrahlen durch die dichte Wolkendecke, die heute großzügig für Niederschlag sorgt. Ab dem Abend klart der Himmel dann aber etwas auf und wir haben noch einige trockene Stunden, bevor die Sonne untergeht. Die Temperaturen finden ihr Maximum zwischen 16 und 19 Grad. Auf bis zu 14 Grad sinken sie dann in den nächtlichen Stunden. Auch der morgige Tag gestaltet sich durchwachsen. Es gibt Sonne, Regen und zum Abend hin sogar Gewitter. Bei Höchstwerten um die 24 Grad.
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3: Auf der S97 zwischen Zerna und Deutsch-Baselitz gibt es Instandhaltungsarbeiten an der Fahrbahn. Die Vollsperrung kann über Panschwitz-Kuckau umfahren werden.
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3: 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Fahren Sie vorsichtig.
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4: Schön, dass Sie dabei sind. Hier bei uns bei Ihrer Lausitzwelle. Bernd Bogawa wünscht einen guten Tag.

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1: Musik von City, das Allerbeste von City gibt's in dieser Woche in unserer Rubrik. City wurde Anfang 72 gegründet. Ganz genau am 4. Februar 1972 gab's im ABC-Clubhaus in Berlin-Köpenick das allererste City-Konzert. Damals ja noch unter dem Namen City Rock Band.

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1: Mit Antonia Naumann. Die Tafeln in Sachsen stehen zunehmend unter Druck. Steigende Energie- und Kraftstoffkosten sowie höhere Ausgaben für Transport und Logistik erschweren die Arbeit vieler Standorte. Gleichzeitig wächst die Zahl der Menschen, die auf Unterstützung angewiesen sind. Nach Angaben des Landesverbandes müssen die Tafeln immer mehr Geld für Fahrzeuge, Kühlung und die Abholung von Lebensmittelspenden aufbringen. Zugleich gehen die verfügbaren Lebensmittelspenden vielerorts zurück. Nach eigenen Angaben helfen die Tafeln im Freistaat jedes Jahr rund 200.000 Menschen und werden dabei von mehr als 1.000 Ehrenamtlichen getragen. In der Westlausitz hat die Erdbeerernte wieder begonnen. Seit dieser Woche haben beispielsweise in Kaschwitz, Großnaundorf und Bischofswerda die Felder geöffnet. Selbstpflücker finden nun bei den sonnigen Temperaturen gute Pflückbedingungen vor. Nachdem in der vergangenen Woche vom Betreiber noch skeptisch auf den Reifegrad geschaut wurde, sind nun aber reichlich reife Früchte vorhanden. In Bischofswerda ist in diesem Jahr das Feld an einem

0: neuen Standort, etwa 150 Meter entfernt, vom alten zu finden. Die Hermann-Tempel-Stiftung ermöglicht in diesem Jahr zahlreiche Projekte in Jonsdorf. Größtes Vorhaben ist der Neubau des sogenannten Kurparkhäusels an der Festwiese. Das alte Gebäude wird abgerissen und durch einen Neubau mit Toiletten ersetzt. Außerdem werden neue Gelände an den Mühlensteinbrüchen finanziert sowie Projekte von Vereinen unterstützt, darunter der Gebirgsverein, die CSG Jonsdorf und die Jonsdorfer Kuchenfuhre. Seit ihrer Gründung 2007 hat die Stiftung bereits eine mittlere sechsstellige Summe für gemeinnützige Zwecke in der Region bereitgestellt. Der Kreissportbund Bautzen und die AWO Lausitz arbeiten künftig enger zusammen, um die Bewegungsförderung in Kitas im Landkreis Bautzen auszubauen. Geplant sind unter anderem regelmäßige Sportangebote wie das Kindersportabzeichen Flissi, Fortbildungen für Erzieherinnen und Erzieher sowie die Teilnahme an Veranstaltungen wie der Kita-Olympiade. Ziel sei, Bewegung stärker in den Alltag der Kinder zu integrieren. Ab sofort können Bürgerinnen und Bürger ihre Wohnsitzanmeldung in der Gemeinde Röderland ganz einfach online erledigen. Wer in die Gemeinde zieht oder innerhalb von Röderland umzieht, kann per elektronischer Wohnsitzanmeldung EWA die Ummeldung schnell und unkompliziert erledigen. Zwingend notwendig ist für die Online-Ummeldung allerdings die freigeschaltete Online-Funktion des Personalausweises. Weitere Informationen finden Interessierte auf der Homepage der Gemeinde Röderland.
1: Das Wetter.
0: Der Nachmittag gestaltet sich wechselhaft. Ab und an kämpfen sich dann aber doch die ein oder anderen Sonnenstrahlen durch die dichte Wolkendecke, die heute großzügig für Niederschlag sorgt. Ab dem Abend klart der Himmel dann aber etwas auf und wir haben noch einige trockene Stunden, bevor die Sonne untergeht. Die Temperaturen finden ihr Maximum zwischen 16 und 19 Grad. Auf bis zu 14 Grad sinken sie dann in den nächtlichen Stunden. Auch der morgige Tag gestaltet sich durchwachsen. Es gibt Sonne, Regen und zum Abend hin sogar Gewitter. Bei Höchstwerten um die 24 Grad.
1: Der Verkehrsdienst.
0: Auf der S97 zwischen Zerna und Deutsch-Baselitz gibt es Instandhaltungsarbeiten an der Fahrbahn. Die Vollsperrung kann über Panschwitz-Kuckau umfahren werden.
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0: 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Fahren Sie vorsichtig.
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2: Einen mega Nachmittag wünscht Bernd Vogava allen im Lausitzwelle Radioland.

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1: Der Nürnberger Kaufmann und Geograf Martin Beheim stellte am 3. Juni 1492 den ersten realistischen Weltglobus vor. Beheim schuf den Globus auf Veranlassung der Nürnberger Ratsherren. Der sogenannte Erdapfel wurde aus Pappe und Gips gefertigt und mit Pergament überzogen. Das Abbild der Welt basierte auf den Koordinaten der erforschten Gebiete Europas, Asiens und Afrikas. Dieser älteste erhaltene Globus wird im Germanischen Nationalmuseum in Nürnberg aufbewahrt. Aus Sicherheitsgründen ist er jedoch in einem abgedunkelten, der Öffentlichkeit nicht zugänglichen Raum untergebracht. Am 3. Juni 1972 trat das sogenannte Vier-Mächte-Abkommen in Kraft, das zwischen den USA, Großbritannien, Frankreich und der ehemaligen UdSSR abgeschlossen wurde. Es bestätigte die Verantwortlichkeiten und Rechte der vier Siegermächte des Zweiten Weltkrieges. Moskau akzeptierte mit dem Vier-Mächte-Abkommen die gewachsene Lage, nämlich die faktische Zugehörigkeit Westberlins zur Bundesrepublik. Erstmals seit 1945 garantierte die Sowjetunion den ungehinderten zivilen Transitverkehr zwischen der Bundesrepublik und Westberlin. Gleichzeitig wurde jedoch auch festgeschrieben, dass der Westteil Berlins kein Bestandteil der Bundesrepublik war. Bonn musste daraufhin seine Präsenz in Westberlin reduzieren. Bei Eschede in der Nähe von Hannover sterben am 3. Juni 1998 101 Menschen bei der Entgleisung eines ICE-Zuges. 119 Passagiere wurden zum Teil schwer verletzt. Mit einer Geschwindigkeit von 200 km/h rasten die entgleisten Waggons gegen eine Straßenbrücke, die durch die Wucht des Aufpralls einstürzte und Teile des Zuges unter sich begrub. Wie die nachfolgenden Ermittlungen ergaben, war ein gebrochener Radreifen der Auslöser für das bisher schwerste Unglück in der Geschichte der Deutschen Bahn.
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2: Soweit der Mittwochnachmittag. Eine Einladung habe ich noch für Sie. Morgen zum fröhlichen Wecker von 6 bis 10. Lassen Sie uns gemeinsam in den Donnerstag starten. Der Start wird wieder bunt, gewürzt, gemixt mit guter Musik. Das ist versprochen. Bis dahin sagt für jetzt Gruß, Dank und Tschüss. Bernd Vograver.

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1: Im Studio ist Michael Miem. In Deutschland haben so viele Menschen wie nie zuvor die deutsche Staatsangehörigkeit erhalten. Nach vorläufigen Angaben des Statistischen Bundesamtes wurden im vergangenen Jahr rund 330.000 Ausländer eingebürgert. Das waren etwa 14% mehr als im Jahr zuvor. Damit setzt sich der Trend steigender Einbürgerungszahlen fort und erreicht einen neuen Rekordwert. Trotz der bestehenden Waffenruhe haben sich die USA und der Iran erneut schwere militärische Auseinandersetzungen geliefert. Nach iranischen Angaben feuerten die Revolutionsgarden Raketen und Drohnen auf Ziele in den Golfstaaten Kuwait und Bahrain. Die USA reagierten demnach mit einem Angriff auf eine iranische Militäreinrichtung in der Straße von Hormuz. Beide Seiten machen jeweils die Gegenseite für die Eskalation verantwortlich. Ein bewaffneter Mann, der in Dortmund einen Polizisten angeschossen und sich anschließend mit seinen Kindern in einer Wohnung verschanzt hatte, hat sich der Polizist

0: Polizei ergeben. Von der Polizei Dortmund Steffen Korthof.
1: Unmittelbar nach Eintreffen hat ein Mann direkt das Feuer auf die Einsatzkräfte mit einer Pistole eröffnet. Ein Beamter wurde dabei im Bereich des Oberkörpers getroffen und dabei leicht verletzt. Danach zog der Mann sich direkt wieder ins Haus zurück. Dieser hat 3 Kinder, das ist auch Gegenstand der Ermittlungen.
0: Nach stundenlangen Verhandlungen trat der 51-Jährige freiwillig aus dem Gebäude und wurde von Einsatzkräften festgenommen. Die 3 Kinder blieben nach Angaben der Polizei unverletzt und werden nun vom Jugendamt betreut. Der angeschossene Beamte erlitt leichte Verletzungen. Eine Schutzweste verhinderte Schlimmeres. Wenn die abschlagsfreie Frührente abgeschafft würde, könnten die öffentlichen Kassen deutlich entlastet werden. Das geht aus aktuellen Berechnungen hervor. Demnach wären Einsparungen in Höhe von rund 9,5 Milliarden Euro pro Rentnerjahrgang möglich. Derzeit nutzen jedes Jahr mehrere hunderttausend Menschen die Möglichkeit, nach mindestens 45 Beitragsjahren vor dem regulären Renteneintrittsalter ohne Abschläge in den Ruhestand zu gehen. Die Nationale Akademie der Wissenschaften Leopoldina spricht sich gegen die von der EU-Kommission geplanten Erleichterungen bei der Zulassung von Pflanzenschutzmitteln aus. In einer Stellungnahme warnt die Akademie davor, dass die Änderungen den Schutz von Menschen und Umwelt schwächen könnten. Zugleich fordert sie die Bundesregierung auf, sich auf europäischer Ebene für die Beibehaltung der bisherigen Regelungen einzusetzen.
2: Das Wetter.
3: Der Nachmittag gestaltet sich wechselhaft. Ab und an kämpfen sich dann aber doch die ein oder anderen Sonnenstrahlen durch die dichte Wolkendecke, die heute großzügig für Niederschlag sorgt. Ab dem Abend klart der Himmel dann aber etwas auf und wir haben noch einige trockene Stunden, bevor die Sonne untergeht. Die Temperaturen finden ihr Maximum zwischen 16 und 19 Grad. Auf bis zu 14 Grad sinken sie dann in den nächtlichen Stunden. Auch der morgige Tag gestaltet sich durchwachsen. Es gibt Sonne, Regen und zum Abend hin sogar Gewitter. Bei Höchstwerten um die 24 Grad.
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3: Auf der S97 zwischen Zerna und Deutsch-Baselitz gibt es Instandhaltungsarbeiten an der Fahrbahn. Die Vollsperrung kann über Panschwitz-Kuckau umfahren werden.
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1: Mit Antonia Naumann. Die Tafeln in Sachsen stehen zunehmend unter Druck. Steigende Energie- und Kraftstoffkosten sowie höhere Ausgaben für Transport und Logistik erschweren die Arbeit vieler Standorte. Gleichzeitig wächst die Zahl der Menschen, die auf Unterstützung angewiesen sind. Nach Angaben des Landesverbandes müssen die Tafeln immer mehr Geld für Fahrzeuge, Kühlung und die Abholung von Lebensmittelspenden aufbringen. Zugleich gehen die verfügbaren Lebensmittelspenden vielerorts zurück. Nach eigenen Angaben helfen die Tafeln im Freistaat jedes Jahr rund 200.000 Menschen und werden dabei von mehr als 1.000 Ehrenamtlichen getragen. In der Westlausitz hat die Erdbeerernte wieder begonnen. Seit dieser Woche haben beispielsweise in Kaschwitz, Großnaundorf und Bischofswerda die Felder geöffnet. Selbstpflücker finden nun bei den sonnigen Temperaturen gute Pflückbedingungen vor. Nachdem in der vergangenen Woche vom Betreiber noch skeptisch auf den Reifegrad geschaut wurde, sind nun aber reichlich reife Früchte vorhanden. In Bischofswerda ist in diesem Jahr das Feld an einem neuen Standort, etwa 150 Meter entfernt vom alten, zu finden. Die Hermann-Tempel-Stiftung ermöglicht in diesem Jahr zahlreiche Projekte in Jonsdorf. Größtes Vorhaben ist der Neubau des sogenannten Kurparkhäusels an der Festwiese. Das alte Gebäude wird abgerissen und durch einen Neubau mit Toiletten ersetzt. Außerdem werden neue Gelände an den Mühlensteinbrüchen finanziert sowie Projekte von Vereinen unterstützt. Darunter der Gebirgsverein, die CSG Jonsdorf und die Jonsdorfer Kuchenfuhre. Seit ihrer Gründung 2007 hat die Stiftung bereits eine mittlere sechsstellige Summe für gemeinnützige Zwecke in der Region bereitgestellt.

0: bereitgestellt. Der Kreissportbund Bautzen und die AWO Lausitz arbeiten künftig enger zusammen, um die Bewegungsförderung in Kitas im Landkreis Bautzen auszubauen. Geplant sind unter anderem regelmäßige Sportangebote wie das Kindersportabzeichen Flizzy, Fortbildungen für Erzieherinnen und Erzieher sowie die Teilnahme an Veranstaltungen wie der Kita-Olympiade. Ziel sei, Bewegung stärker in den Alltag der Kinder zu integrieren. Ab sofort können Bürgerinnen und Bürger ihre Wohnsitzanmeldung in der Gemeinde Röderland ganz einfach online erledigen. Wer in die Gemeinde zieht oder innerhalb von Röderland umzieht, kann per elektronischer Wohnsitzanmeldung EWA die Ummeldung schnell und unkompliziert erledigen. Zwingend notwendig ist für die Online-Ummeldung allerdings die freigeschaltete Online-Funktion des Personalausweises. Weitere Informationen finden Interessierte auf der Homepage der Gemeinde Röderland.
1: Das Wetter.
0: Der Nachmittag gestaltet sich wechselhaft. Ab und an kämpfen sich dann aber doch die ein oder anderen Sonnenstrahlen durch die dichte Wolkendecke, die heute großzügig für Niederschlag sorgt. Ab dem Abend klart der Himmel dann aber etwas auf und wir haben noch einige trockene Stunden, bevor die Sonne untergeht. Die Temperaturen finden ihr Maximum zwischen 16 und 19 Grad. Auf bis zu 14 Grad sinken sie dann in den nächtlichen Stunden. Auch der morgige Tag gestaltet sich durchwachsen. Es gibt Sonne, Regen und zum Abend hin sogar Gewitter. Bei Höchstwerten um die 24 Grad.
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0: Auf der S97 zwischen Zerna und Deutsch-Baselitz gibt es Instandhaltungsarbeiten an der Fahrbahn. Die Vollsperrung kann über Panschwitz-Kuckau umfahren werden.
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